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0: Heute beginnt bei Volkswagen eine ganze Serie an Betriebsversammlungen. Den Auftakt machen Wolfsburg und Braunschweig. Tausende Stellen und 4 Werke sollen in Gefahr sein. Der Betriebsrat fordert Antworten vom Vorstand.
1: Die Stimmung bei Volkswagen ist angespannt. Viele Beschäftigte sind verunsichert. Sie wissen nicht, wie sicher ihr Arbeitsplatz ist und ob ihr Werk in einigen Jahren noch gebraucht wird. Auf Antworten warten sie seit Monaten. Die Kommunikation des Konzerns empfinden viele als unzureichend. Jetzt soll der Vorstand bei den Betriebsversammlungen Rede und Antwort stehen. Das Grundproblem? Volkswagen verdient zu wenig. Die Kosten sind zu hoch, deshalb will der Konzern noch stärker sparen. Zehntausende weitere Arbeitsplätze stehen auf dem Spiel. Annabel Giesbert, Nachrichtenredaktion.
0: Nach der Sommerpause kommt die Bundesregierung heute zu einer Klausurtagung zusammen, bei der es vor allem um die Stärkung der Wettbewerbsfähigkeit der deutschen Wirtschaft gehen wird. Bei den 2-tägigen Beratungen auf Schloss Neuhardenberg in Brandenburg stehen außerdem die Konsequenzen aus der Hitzewelle dieses Sommers auf dem Programm. In diesem Thema steckt Konfliktpotenzial. Während die SPD-Minister sich für eine Grundgesetzänderung zur Stärkung des Kampfes gegen den Klimawandel einsetzen, ist die Union dagegen. Bundespräsident Steinmeier ist nun offiziell Hausherr in seinem neuen Berliner Domizil, das er wegen der Sanierung von Schloss Bellevue beziehen musste. In einem symbolischen Akt bekam er den Schlüssel für den modernen Bau in direkter Nähe zu Kanzleramt und Hauptbahnhof.
2: 6 Geschosse und eine auffallend bunte Fassade. So sieht das Ausweichquartier des Bundespräsidenten aus, mitten in Berlin, nah am Kanzleramt und Hauptbahnhof gelegen. Modern und funktional, freundlich und einladend, außerdem stilvoll. So lobt der Hausherr das Gebäude, das er schon Anfang Juli bezogen hat. Der Stammsitz des Staatsoberhaupts Schloss Bellevue soll in den kommenden 8 Jahren von Grund auf saniert werden. Thomas Thonfeld, Berlin.
0: Zum Fußball: im DFB-Pokal haben sich am Abend alle Favoriten durchgesetzt. Die Ergebnisse: Würzburger Kickers, 1. FC Köln 1:2, SC Verl, Hamburger SV 0:3, Altlinicke, Wolfsburg 5:6 im Elfmeterschießen und Halle gegen Schalke 2:5 nach Verlängerung.
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1: Jungfrau.
2: Vertrauen Sie auf Ihre Intuition und achten Sie auf Zeichen des Universums.
1: Waage.
2: In der Partnerschaft sollten Sie heute Ihre Liebe und Zuneigung ausdrücken, um die Bindung zu stärken. Romantische Gesten und aufmerksame Worte können Wunder bewirken.
1: Skorpion.
2: Nutzen Sie den heutigen Tag, um sich für eine Sache einzusetzen, die Ihnen wichtig ist. Wer sonst soll's tun, wenn nicht Sie?
1: Schütze.
2: Eine Veränderung wird heute für positive Entwicklungen sorgen. Seien Sie offen für Neues und ergreifen Sie die Chance.
1: Steinbock.
2: Geduld und Durchhaltevermögen sind heute nicht Ihre Stärke. Vergessen Sie das nicht, bevor Sie anderen Vorwürfe machen.
1: Wassermann.
2: Gehen Sie heute raus, um die Natur zu genießen oder für Outdoor-Aktivitäten. Das löst Ihre beklemmenden Gefühle.
1: Fische.
2: Es ist Zeit, alte Beziehungen zu heilen und neue Verbindungen aufzubauen. Schaffen Sie ein neues Gefühl von Gemeinschaft.
1: Widder.
2: Ihre Bemühungen werden heute anerkannt. Genießen Sie Lob und Wertschätzung von anderen.
1: Stier.
2: Heute sollten Sie flexibel auf Veränderungen reagieren und neue Möglichkeiten nutzen, anstatt sich aufzuregen. Auch wenn es schwer fällt.
1: Zwillinge.
2: Pflegen Sie heute Ihre Freundschaften wie zarte Blumen. Mit Liebe und Aufmerksamkeit werden Sie erblühen und an Tiefe gewinnen.
1: Krebs.
2: Künstlerische Inspiration liegt in der Luft. Besuchen Sie Kunstausstellungen oder hören Sie inspirierende Musik.
1: Löwe.
2: Heute sind Ihre Gedanken besonders klar. Nutzen Sie das, um effektiv zu arbeiten und auf der Karriereleiter nach oben zu klettern.
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0: diskutierte Reformen auf der Tagesordnung bei der Rente, Steuern, Entbürokratisierung und Digitalisierung.
1: Inhaltlich sollen in Schloss Neuhardenberg die Reformen fester gezurrt werden. Außerdem soll über Maßnahmen zur Stärkung der kriselnden Wirtschaft gesprochen werden und über Zukunftsthemen wie KI und Neuheiten im Rüstungssektor. Vor allem aber soll Neuhardenberg wohl mal wieder eine Art Neustart sein, bei dem sich die Koalition auf ihre Aufgaben konzentrieren und ihre Konflikte befrieden will. Die schlechten Umfragewerte für die Regierung und Kanzler Merz persönlich haben aber wohl auch damit zu tun, dass es solche teambildenden Treffen und Neustartverkündungen schon häufiger gab. Ronny Tochau, Nachrichtenredaktion.
0: Konzerne in der Krise. Bei Volkswagen beginnt mit der Betriebsversammlung heute in der Wolfsburger Zentrale eine Serie von außerordentlichen Treffen zwischen Vorstand und Belegschaft. Die Arbeitnehmervertretung hat dazu geladen und verlangt Klarheit von der Konzernführung mit Blick auf angekündigte Sparmaßnahmen. Tausende Stellen und 4 Werke sollen bei Europas größtem Autobauer in Gefahr sein. Mit Karte bitte, bezahlen ohne Bargeld wird immer beliebter an deutschen Ladenkassen. Am häufigsten kommt dabei die Girocard zum Einsatz. Sie hat im ersten Halbjahr Rekordzahlen erzielt. Rund 4,21 Milliarden Mal nutzten Verbraucherinnen und Verbraucher die Karte, wie Eurokartensysteme mitteilte.
2: Rund 100 Millionen Girocards oder EC-Karten, wie sie oft noch genannt werden, sind im Umlauf. Die Bankkarte ist beim bargeldlosen Zahlen das am meisten genutzte Zahlungsmittel. Viele haben die Karte zusätzlich in ihren digitalen Geldbörsen eingespeichert und können an der Kasse statt der Karte auch das Smartphone oder ihre Smartwatch ans Gerät halten. Die Menschen zahlen zunehmend auch kleine Beträge, etwa beim Bäcker, am Kiosk oder Automaten, gerne mit Karte. Ursula Winkler, Nachrichtenredaktion.
0: Zum Sport. Im DFB-Pokal haben die Bundesligisten Schalke 04, HSV und 1. FC Köln die zweite Runde erreicht. Schalke siegte bei Viertligist Hallischer FC mit 5:2 nach Verlängerung. Die Hamburger beim Drittligisten SC Verl mit 3:0. Köln gewann 2:1 bei Drittliga-Aufsteiger Würzburger Kickers. Bundesliga-Absteiger VfL Wolfsburg siegte mit 6:5 im Elfmeterschießen bei Viertligist Altglienicke.
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4: Ich bin Leo Melchersmann. Am vergangenen Samstagmorgen kam es gegen 7:30 am Pferdemarkt in Trier zu einer Schlägerei zwischen zwei Männern. Laut Polizei wurden die beiden leicht verletzt. Einer der Männer wurde zur Untersuchung in ein Klinikum gebracht. Während des Vorfalls waren die beiden alkoholisiert.
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5: Heute wird sehr regnerisch bei uns hier in Trier. Vor allem am Vormittag können wir mit einigen Schauern rechnen. Das nimmt am Nachmittag und Abend so ein bisschen ab. Ansonsten sind nur 22 Grad drin. Es ist also echt frisch. Denkt an warme Klamotten und auf jeden Fall an den Regenschirm.
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5: Es ist gerade nicht viel los auf den Trierer Straßen. Ich wünsche euch also eine gute und sichere Fahrt.
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5: Blitzer habe ich aktuell noch keine für euch. Falls ihr aber einen für mich haben solltet, dann ruft doch gerne mal an unter Trier 462 884 und der 0.
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2: Ihr habt heute Lust auf einen Abend voller Action? Dann könnt ihr Gladiator Valerius bei seiner Führung durch das Amphitheater begleiten. Zusammen taucht ihr ein in das alte römische Augusta Treverorum und erfahrt mehr über das Leben in der Antike. Die Erlebnisführung startet heute um 18.30 Uhr und die Tickets gibt's an der Touristinformation oder bei Ticket Regional. Der Herbst, der rückt ja immer näher und was darf da auf gar keinen Fall fehlen? Richtig, die Deko. Und es gibt doch nichts Passenderes als schöne Kerzen. Wenn ihr euch noch keine besorgt habt, dann passt dieser Tipp hier besonders gut. Denn beim Kerzenworkshop in Hannas Kreativcafé und Concept Store könnt ihr eure eigenen Kerzen kreieren. Um 18.30 Uhr geht's los. Die Tickets gibt's auch hierfür bei Ticket Regional. Und Trierer Musical-Fans, aufgepasst. Heute Abend könnt ihr euch Anna Tefka im Theater ansehen. Ein Stück für die ganze Familie. Es geht um die Balance zwischen dem Leid der Gesellschaft im gleichnamigen fiktiven Dorf und der Lebenslust seiner Bewohner. Am Augustinerhof geht's um 19.30 Uhr los. Tickets bekommt ihr direkt beim Theater Trier.
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1: Wir werfen mal schnell einen Blick auf die Trierer Straßen. Es ist nichts los. Ich wünsche euch eine gute und sichere Fahrt.
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1: Mit Leo Melchersmann einen schönen Dienstag zusammen. Am vergangenen Samstagmorgen kam es gegen 7:30 am Pferdemarkt in Trier zu einer Schlägerei zwischen zwei Männern. Laut Polizei gerieten die beiden zuerst in einen Streit, bis einer der beiden Männer den anderen mit Schlägen angriff. Dieser hatte daraufhin zurückgeschlagen. Die beiden wurden leicht verletzt, einer der Männer wurde zur Untersuchung in ein Klinikum gebracht. Während des Vorfalls waren die beiden alkoholisiert. Der Treppenabgang Nord an der Römerbrücke soll im September fertiggestellt werden. Darüber berichtet der Volksfreund. Aktuell gibt es zahlreiche Baumaßnahmen an der Brücke und der Umgebung. Der westliche Römerbrückenkopf wird gerade umgebaut. Zudem sollen an dieser Stelle Freiflächen sowie eine Anbindung des neuen Bahnhaltepunkts Trier West entstehen. Auf der Fläche gegenüber dem Benedikt-Labre-Haus sollen Radabstellanlagen und barrierefreie Bushaltestellen entstehen. Außerdem soll die Umgebung um den Römerbrückenkreisel optisch aufgewertet werden. Während des Ehranger Markts und des Ehranger Stadtmauerlaufs werden einige Buslinien umgeleitet. Laut Pressemitteilung der Stadtwerke Trier gilt das für den Zeitraum vom kommenden Freitag ab 14 Uhr bis einschließlich den 2. September um 12 Uhr. Betroffen sind die Linien 8, 17 und 87. Mehrere Haltestellen werden verlegt. Die IHKs Koblenz, Ludwigshafen, Mainz und Trier fordern eine einheitliche EU-Verpackungsverordnung. Die neue Verordnung gilt zwar europaweit, allerdings bleiben Registrierungspflichten national organisiert. Aus Sicht der IHKs ist das ein extrem hoher Verwaltungsaufwand für kleine und mittlere Unternehmen, die grenzüberschreitend vertreiben. Die Industrie- und Handelskammern fordern daher ein zentrales europäisches Registrierungsportal, einheitliche Meldeverfahren und spürbare Erleichterungen für kleinere Unternehmen. Und das Beste kommt zum Schluss. In Schwaich ist eine Nachbarschaftshilfe entstanden. Das hat der Volksfreund bekannt gegeben. Die Gruppe ist ursprünglich als Männertreff in der Pfarrei Schwaicher Land St. Martinus entstanden. Später kam die Idee, sich für die Allgemeinheit zu engagieren. Die Männer werden hauptsächlich als Fahrer angefragt, stehen aber auch bereit für Besuche, Unterstützung bei Einkäufen, Hilfe bei Schriftverkehr und begleiten Anwohner zu Behörden.
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2: Heute wird sehr regnerisch bei uns hier in Trier. Vor allem am Vormittag können wir mit einigen Schauern rechnen. Das nimmt am Nachmittag und abends so ein bisschen ab. Ansonsten sind nur 22 Grad drin. Es ist also echt frisch. Denkt an warme Klamotten und auf jeden Fall an den Regenschirm.
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2: Es ist gerade nicht viel los auf den Trierer Straßen. Ich wünsche euch also eine gute und sichere Fahrt.
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2: Es wird geknipst auf der A64 in Richtung Trier-Ehrang. Da sind 80 erlaubt. Außerdem steht einer in der Bruchhausenstraße in Trier in der 30er-Zone. Und falls ihr noch einen entdeckt, gerne melden.
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0: Man merkt schon ganz gut bei uns in Trier an den Temperaturen, dass es kühler wird. Der Sommer neigt sich dem Ende zu und bis zum meteorologischen Herbstanfang sind es ab heute noch genau 7 Tage. Das ist echt nicht mehr lang, aber ich glaube, wir freuen uns auch alle drauf. Unser Reporter Laurent wollte von euch mal wissen, wie ihr den Herbst in 3 Worten beschreiben würdet.
1: Ja, auf jeden Fall bunte Farben, eine Zeit der Ruhe tatsächlich. Freude.
2: Farbig, kälter werdend und schöne Abendsonne.
3: Regen, Farben und Bäume.
4: Also ich glaube, ich würde sagen braun, Bäume und Pullover.
5: Ja, für mich sind es Blätter, Regen und gemütlich.
0: Da sind einige gute Begriffe dabei, würde ich sagen. Wie mögt ihr denn euren Herbst? Sonnig und kühl oder eher regnerisch und gemütlich?
1: Am liebsten wechselhaft. Genau, also gemütlich und regnerisch für die kuscheligen Tage drin und sonnig und kühl, damit man auch mal ab und zu wieder rauskommt.
4: Ja, sonnig und kühl.
2: Sonnig und kühl.
3: Sonnig und kühl.
5: Ich mag auch lieber sonnig und kühl.
0: Also für mich ist der perfekte Herbst auch definitiv schön sonnig und kühl. Wobei so 20 Grad wären schon schön. Dann genießt nochmal die letzten Sommertage und wir freuen uns schon mal auf den Herbst.
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1: Wir werfen mal schnell einen Blick auf die Trierer Straßen. Es ist nichts los. Ich wünsche euch eine gute und sichere Fahrt.
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1: Ich bin Dirk Zeitler. Das schwarz-rote Kabinett kommt heute und morgen in Schloss Neu-Hardenberg in Brandenburg zusammen. Es stehen wichtige, viel diskutierte Reformen auf der Tagesordnung. Bei der Rente, Steuern, Entbürokratisierung und Digitalisierung. Über allem schweben allerdings die schlechten Umfragewerte und die angeknackste Stimmung in der Regierungskoalition. Heute beginnt bei Volkswagen eine ganze Serie an

0: Antworten warten sie seit Monaten, die Kommunikation des Konzerns empfinden viele als unzureichend. Jetzt soll der Vorstand bei den Betriebsversammlungen Rede und Antwort stehen. Das Grundproblem? Volkswagen verdient zu wenig. Die Kosten sind zu hoch, deshalb will der Konzern noch stärker sparen. Annabel Giesbert, Nachrichtenredaktion.
1: Die Deutsche Bahn gibt im ersten Halbjahr kein gutes Bild ab. Viele Fernzüge sind verspätet unterwegs und auch der Anteil der ausgefallenen Züge ist gestiegen. Fast jeder 12. Fernzug fiel in den ersten 6 Monaten ganz oder zumindest auf einem Teil der Strecke aus.
2: Auch die angepeilte Pünktlichkeitsquote von 60% wird wohl im laufenden Jahr verfehlt. Und die Generalsanierung der Strecken, die zumindest auf lange Sicht Verbesserung bringen sollte, stockt. Aus Sicht der Grünen liegen die Probleme aber nicht nur auf den Strecken. Sie fordern auch eine präventive Instandsetzung der Züge. Bahn und Bundesregierung dürften nicht tatenlos zusehen, wenn immer mehr Fernzüge unpünktlich sind oder ganz ausfallen, sagt der Grünen-Abgeordnete Matthias Gastel. Diana Kramer, Nachrichtenredaktion.
1: Zum Sport. Im DFB-Pokal haben die Bundesligisten Schalke 04, HSV und 1. FC Köln die 2. Runde erreicht. Schalke siegte bei Viertligist Hallischer FC mit 5:2 nach Verlängerung. Die Hamburger beim Drittligisten SC Verl mit 3:0. Köln gewann 2:1 bei Drittliga-Aufsteiger Würzburger Kickers. Bundesliga-Absteiger VfL Wolfsburg siegte mit 6:5 im Elfmeterschießen bei Viertligist Altklinike.
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4: Ich bin Leo Melchersmann. Der Treppenabgang Nord an der Römerbrücke soll im September fertiggestellt werden. Darüber berichtet der Volksfreund. Aktuell gibt es zahlreiche Baumaßnahmen an der Brücke und der Umgebung. Der westliche Römerbrückenkopf wird gerade umgebaut. Zudem sollen an dieser Stelle Freiflächen sowie eine Anbindung des neuen Bahnhaltepunkts Trier-West entstehen. Auf der Fläche gegenüber dem Benedikt-Labre-Haus sollen Radabstellanlagen und barrierefreie Bushaltestellen errichtet werden. Außerdem soll die Umgebung um den Römerbrückenkreisel optisch aufgewertet werden.
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5: Heute wird sehr regnerisch bei uns hier in Trier. Vor allem am Vormittag können wir mit einigen Schauern rechnen. Das nimmt am Nachmittag und abends so ein bisschen ab. Ansonsten sind nur 22 Grad drin. Es ist also echt frisch. Denkt an warme Klamotten und auf jeden Fall an den Regenschirm.
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5: Es ist gerade nicht viel los auf den Trierer Straßen. Ich wünsche euch also eine gute und sichere Fahrt.
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5: Es wird geknipst auf der A64 in Richtung Trier-Ehrang. Da sind 80 erlaubt. Außerdem steht einer in der Bruchhausenstraße in Trier in der 30er-Zone. Und falls ihr noch einen entdeckt, gerne melden.
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5: Hallöchen Trier, kurz nach 7 haben wir es jetzt. Ich bin Vicky. Letzte Woche war ich bei den Toten Hosen am Boostalsee am Start, habe auch einige von euch Trierern getroffen und gleich lassen wir mal so ein bisschen Revue passieren, wie es war. Aber für euch geht's jetzt erstmal weiter, passend mit Wannsee. Denn wer weiß, wann wir die mal wiedersehen, es ist ja auch die Abschiedstour. Wie auch immer, gleich geht's damit weiter.
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Letzten Freitag und Samstag hatten unsere Nachbarn im Saarland am Brustalsee hohen Besuch. Und zwar von einer Band, die nach 45 Jahren auf ihrer Abschiedstour ist. Unter den insgesamt 50.000 Fans waren sicherlich auch einige von euch Trierern. Falls ihr noch nicht wisst, um wen es jetzt geht, habe ich hier noch einen Tipp. Hey!

0: Das sind natürlich die Toten Hosen. Wir waren für euch vor Ort und es standen 2,5 Stunden Power auf dem Programm. Zwischen alten Klassikern und Songs von der neuen Scheibe sind auch definitiv ein paar Tränchen vergossen worden im Publikum. Dave aus Saarburg hatte jedenfalls viel Spaß.
1: Ich fand's super. Ich muss sagen, es war ein guter Mix aus alten und neuen Liedern. Also wirklich viele alte, schöne Lieder. Und ich muss auch sagen, es ist schade, dass es jetzt die letzte Tour ist. Scheinbar die Abschiedstour. Oder ist ja angekündigt als Abschiedstour. Vielleicht, mit Glück, machen sie noch eine Runde. Und dann kann ich nur jedem empfehlen, dass er mal zu den Toten Hosen geht und... Ja.
0: Nach 4 Zugaben gefühlt hatten auch alle anderen noch Bock. Für Frontsänger Campino gar kein Problem.
2: 45 Jahre lang haben wir versucht, auf ein höheres Niveau zu kommen. Und hier am Bushalte holen die uns wieder auf den Boden. Aber vielen Dank für 2 Stunden warten auf das eine Lied, das euch gefällt. Herzlichen Dank, wir wollen euch hören.
0: Und so schnell war es dann auch leider schon wieder vorbei. Ein paar Chancen habt ihr auf jeden Fall noch, euch die Trink-aus-Wir-müssen-gehen-Tour anzusehen. Wie die Hosen sagen würden, die Zeit mit euch war wunderschön und deswegen hoffen wir einfach mal, dass es bis zum bitteren Ende so weitergeht.

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1: Wir werfen mal schnell einen Blick auf die Trierer Straßen. Es ist nichts los. Ich wünsche euch eine gute und sichere Fahrt.
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1: Mit Leo Melchersmann einen schönen Dienstag zusammen. Am vergangenen Samstagmorgen kam es gegen 7:30 am Pferdemarkt in Trier zu einer Schlägerei zwischen zwei Männern. Laut Polizei gerieten die beiden zuerst in einen Streit, bis einer der beiden Männer den anderen mit Schlägen angriff. Dieser hatte daraufhin zurückgeschlagen. Die beiden wurden leicht verletzt, einer der Männer wurde zur Untersuchung in ein Klinikum gebracht. Während des Vorfalls waren die beiden alkoholisiert. Der Treppenabgang Nord an der Römerbrücke soll im September fertiggestellt werden. Darüber berichtet der Volksfreund. Aktuell gibt es zahlreiche Baumaßnahmen an der Brücke und der Umgebung. Der westliche Römerbrückenkopf wird gerade umgebaut. Zudem sollen an dieser Stelle Freiflächen sowie eine Anbindung des neuen Bahnhaltepunkts Trier West entstehen. Auf der Fläche gegenüber dem Benedikt-Labre-Haus sollen Radabstellanlagen und barrierefreie Bushaltestellen entstehen. Außerdem soll die Umgebung um den Römerbrückenkreisel optisch aufgewertet werden. Während des Ehranger Markts und des Ehranger Stadtmauerlaufs werden einige Buslinien umgeleitet. Laut Pressemitteilung der Stadtwerke Trier gilt das für den Zeitraum vom kommenden Freitag ab 14 Uhr bis einschließlich den 2. September um 12 Uhr. Betroffen sind die Linien 8, 17 und 87. Mehrere Haltestellen werden verlegt. Die IHKs Koblenz, Ludwigshafen, Mainz und Trier fordern eine einheitliche EU-Verpackungsverordnung. Die neue Verordnung gilt zwar europaweit, allerdings bleiben Registrierungspflichten national organisiert. Aus Sicht der IHKs ist das ein extrem hoher Verwaltungsaufwand für kleine und mittlere Unternehmen, die grenzüberschreitend vertreiben. Die Industrie- und Handelskammern fordern daher ein zentrales europäisches Registrierungsportal, einheitliche Meldeverfahren und spürbare Erleichterungen für kleinere Unternehmen. Und das Beste kommt zum Schluss. In Schweich ist eine Nachbarschaftshilfe entstanden. Das hat der Volksfreund bekannt gegeben. Die Gruppe ist ursprünglich als Männertreff in der Pfarrei Schweicher Land St. Martinus entstanden. Später kam die Idee, sich für die Allgemeinheit zu engagieren. Die Männer werden hauptsächlich als Fahrer angefragt, stehen aber auch bereit für Besuche, Unterstützung bei Einkäufen, Hilfe bei Schriftverkehr und begleiten Anwohner zu Behörden.
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2: Heute wird sehr regnerisch bei uns hier in Trier. Vor allem am Vormittag können wir mit einigen Schauern rechnen. Das nimmt am Nachmittag und Abend so ein bisschen ab. Ansonsten sind nur 22 Grad drin. Es ist also echt frisch. Denkt an warme Klamotten und auf jeden Fall an den Regenschirm.
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2: Es gibt ein paar erste Staus, zum einen in der Oleviger- und Riesling-Weinstraße, 2-3 Minütchen länger einplanen, ebenso in der Bitburger Straße in Richtung Kaiser-Wilhelm-Brücke, auf der A602 in Richtung Verteilerkreis Trier und auch auf der B53 bei Erang. Ansonsten sehe ich gerade noch nichts, also weiterhin eine gute Fahrt euch.
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2: Es wird geknipst auf der A64 in Richtung Trier-Erang. Da fahrt ihr bitte 80. Ansonsten steht noch einer in der Bruchhausenstraße in der 30er-Zone. Und einer kam neu dazu, der steht in der Südallee. Hier bitte 50 fahren und falls noch was ist, gerne melden.
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1: Den größten Stau haben wir aktuell in der Oleviger- und Riesling-Weinstraße. Bis zu 15 Minuten dauert es hier länger. Dann haben wir noch einen Stau in der Bitburger Straße in Richtung Kaiser-Wilhelm-Brücke. Plant da mal so 10 Minuten ein. Auch am Pacelli-Ufer, auf der Römerbrücke, in der Zumainer Straße, auf der A602 und auf der B53 bei Erang. Da plant ihr bitte auch 5 Minuten länger ein. Dann gibt es noch einen kleinen Stau auf der A1 bei Schwaich. Das ist eher so Stop and Go von 2 Minuten. Also gute Fahrt euch.
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3: Einsteigen, losfahren und bleiben, wo es einem gefällt. Genau diese Freiheit lieben immer mehr Menschen beim Camping. Was gerade angesagt ist, auf 4 Rädern gibt's vom 28. August bis 6. September beim Caravan-Salon in Düsseldorf zu sehen. Vorab sprechen wir heute mal über ein Urlaubsziel, das definitiv jeder auf dem Schirm haben sollte. Tirol. Die Region ist Partner der Pressereise des Caravan-Salons und was sie so besonders attraktiv macht, verrät uns Geschäftsführerin Karin Seiler.
4: Wir haben über 100 Campingplätze im Sommer und 80 im Winter und sind somit auch schon eine Ganzjahresdestination für diese Zielgruppe. Vor allem im Sommer punkten wir durch die naturnahen Ruheplätze, egal ob für die Familien oder für Gäste, die sportlich sehr aktiv sind, die Radfahren gehen wollen. Wir haben auch sehr viel Luxusangebot in diesem Segment, also so bedecken wir wirklich ganz, ganz viel ab und freuen uns natürlich auf wieder eine sehr, sehr gute Sommersaison.
3: Welche Angebote und Erlebnisse erwarten denn Reisende, die Tirol mit dem Caravan oder Wohnmobil entdecken möchten?
4: Wir haben im Prinzip für jeden Urlaubswunsch das passende Angebot. Wir haben für die Familien Campingplätze auf Seen, wo man ganz viel Badesportmöglichkeiten haben. Sehr viele Tourismusverbände haben auch sehr attraktive Gästekarten. Es gibt auch sehr viele Angebote, natürlich auch im Extremsport, zum Beispiel auch im Klettern. Also wir sind hier naturnah genauso wie sportlich unterwegs, im Sinne des Angebots und gleichzeitig auch im Sinne der Infrastruktur bieten wir Campingplätze, die eben auch Stellmöglichkeiten für jedes Art von Budget, für jede Art von Zielgruppe haben. Aber wir haben auch sehr tolle Campingprodukte, wir haben Safari-Lodges, wir haben Holzbauarten. Eigentlich können wir jeden Wunsch bei uns in Tirol erfüllen.
3: Und welche Bedeutung hat der Camping- und Caravaning-Tourismus für Tirol? Also wie entwickelt sich dieser Bereich aktuell?
4: Er hat zum einen eine sehr wichtige Funktion, weil es eben die Vielfältigkeit auch abdeckt in den ganzen Saisonen. Es ist ein sehr steigendes und wachsendes Segment, sowohl das Investment, was wir auf den Campingplätzen sehen, als auch der Ausbau in der Qualität, den wir über die Jahre jetzt verfolgen können. Aktuell machen die Campinggäste im Sommer 9% der Nächtigungen aus. Das sind 2 Millionen circa Nächtigungen. Und das freut uns sehr. Und natürlich, wenn man fragt, woher kommen unsere Gäste, sind es gleich wie generell in allen Segmenten natürlich sehr, sehr viele deutsche Gäste, die bei uns den Urlaub am Campingplatz machen.
3: Beim Caravan-Salon in Düsseldorf, da findet ihr noch viele weitere solcher Partner und Reiseziele und natürlich alles, was das Camperherz begehrt.
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1: Ich bin Dirk Zeitler. Heute beginnt bei Volkswagen eine ganze Serie an Betriebsversammlungen. Den Auftakt machen Wolfsburg und Braunschweig. Für die Beschäftigten geht es um viel, um Arbeitsplätze und um die Zukunft ihrer Werke. Mögliche Werksschließungen stehen in Emden, Zwickau, Hannover und Neckarsulm im Raum.
2: Viele Beschäftigte sind verunsichert. Sie wissen nicht, wie sicher ihr Arbeitsplatz ist und ob ihr Werk in einigen Jahren noch gebraucht wird. Auf Antworten warten sie seit Monaten. Die Kommunikation des Konzerns empfinden viele als unzureichend. Jetzt soll der Vorstand bei den Betriebsversammlungen Rede und Antwort stehen. Das Grundproblem? Volkswagen verdient zu wenig. Die Kosten sind zu hoch, deshalb will der Konzern noch stärker sparen. Zehntausende weitere Arbeitsplätze stehen auf dem Spiel. Annabel Giesbert, Nachrichtenredaktion.
1: Das schwarz-rote Kabinett kommt heute und morgen im Schloss Neu-Hardenberg in Brandenburg zusammen. Es stehen wichtige, viel diskutierte Reformen auf der Tagesordnung bei der Rente, Steuern, Entbürokratisierung und Digitalisierung. Über allem schweben allerdings die schlechten Umfragewerte der Koalitionsparteien und die angeknackste Stimmung in der Regierungskoalition. In der gesetzlichen Pflegeversicherung droht ein Milliardenloch. Nach Einschätzung von AOK-Bundesverbandschefin Reimann könnte das Defizit auf rund 8 Milliarden Euro anwachsen. Das wäre mehr als ein Zehntel der jährlichen Ausgaben der Pflegeversicherung, sagte Reimann der Funke Mediengruppe.
3: Die Beiträge werden weiter steigen, wenn wir nichts tun, warnt die AOK-Chefin. Und um die Löcher zu stopfen, hat sie zwei Vorschläge. Der Bund gibt mehr Geld und sie plädiert für einen Finanzausgleich.

0: beim Drittligisten SC Verl mit 3:0. Köln gewann 2:1 bei Drittliga-Aufsteiger Würzburger Kickers. Bundesliga-Absteiger VfL Wolfsburg siegte mit 6:5 im Elfmeterschießen bei Viertligist Alt-Glienicke.
1: Und jetzt noch mehr Informationen aus unserer Region.
2: Ich bin Leo Melchersmann. Am vergangenen Samstagmorgen kam es gegen 7:30 am Pferdemarkt in Trier zu einer Schlägerei zwischen zwei Männern. Laut Polizei wurden die beiden leicht verletzt. Einer der Männer wurde zur Untersuchung in ein Klinikum gebracht. Während des Vorfalls waren die beiden alkoholisiert.
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3: Heute wird sehr regnerisch bei uns hier in Trier. Vor allem am Vormittag können wir mit einigen Schauern rechnen. Das nimmt am Nachmittag und abends so ein bisschen ab. Ansonsten sind nur 22 Grad drin. Es ist also echt frisch. Denkt an warme Klamotten und auf jeden Fall an den Regenschirm.
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3: Es staut sich nach wie vor in der Oleviger- und Riesling-Wallenstraße. Da braucht ihr bis zu 10 Minuten länger. Dann haben wir noch einen Stau von 5 Minuten in der Bitburger Straße in Richtung Kaiser-Wilhelm-Brücke. Ebenfalls auf der A602 von Kenn in Richtung Trier und auch auf der B53 bei Erang müsst ihr 5 Minuten länger einplanen.
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3: Es wird geknipst auf der A64 in Richtung Trier-Erang. Da fahrt ihr bitte 80. Ansonsten steht noch einer in der Bruchhausenstraße in der 30er-Zone. Und einer kam neu dazu, der steht in der Südallee. Hier bitte 50 fahren und falls noch was ist, gerne melden.
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3: Hallöchen Trier, kurz nach 8 haben wir's jetzt. Ich bin Vicky und ihr hört die Antenne. Für euch geht's jetzt weiter mit den besten Hits aller Zeiten. Am Start sind George Ezra und Sigala, deswegen viel Spaß euch.
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0: haben diesen Sommer ja wirklich einiges gefeiert und zu einer guten Party gehört natürlich die richtige Musik. Die GEMA hat deshalb mal geschaut, welche Songs bei Live-Veranstaltungen in Trier und Wittlich besonders häufig gespielt wurden. Mein Kollege Leo weiß mehr darüber.
1: Hi! Ja, ganz oben thront in Trier der Mann am Klavier. Piano Man von Billy Joel ist hier der meistgespielte Song bei Live-Veranstaltungen. Und in Wittlich fliegt Major Tom völlig losgelöst von Peter Schilling über allen anderen.
0: Ja, das macht auch irgendwie Sinn nach der WM. Und was ist mit Summer of 69? Also der wurde doch gefühlt auch ständig gespielt, oder?
1: Tatsächlich ist Summer of 69 weder in Trier noch in Wittlich in den Top 10. Beliebt ist der Song natürlich immer noch. Das Problem könnte der Anfang sein. Der startet erstmal ganz ruhig mit der Gitarre, bevor Bryan Adams direkt im ersten Satz richtig loslegt. Wenn das mit ordentlich Power aus den Lautsprechern kommt, kann das den ein oder anderen schon mal aufschrecken. In Berlin und Hamburg hat es der Song übrigens trotzdem in die Top 10 geschafft.
0: Sind eigentlich auch Musikerinnen und Musiker aus unserer Region in der Top 10 vertreten?
1: In Trier und Wittlich leider nicht. In Köln sieht das Ganze aber schon anders aus. Dort ist Kölsches Liedgut von Willi Ostermann mit dabei. Da müssen wir hier wohl noch mal ein bisschen mehr Lokalpatriotismus in der Spotify-Playlist zeigen.
0: Das ist natürlich schade, aber ich denke, da kommen einfach so jedes Jahr die gleichen eingesessenen Songs wieder raus. Piano Man kennen wir jetzt als Nummer 1, aber welche Lieder haben es denn sonst noch so nach oben geschafft?
1: Das kann ich dir auch sagen. Auf Platz 3 stehen die Ärzte mit Westerland. Der geht ja auch immer, oder? Und auf Platz 2 hat es ein echter Klassiker geschafft. Valerie von Amy Winehouse.
0: Ich glaube, solche Songs gehen einfach immer. Das sind so Never-Ending-Stories. Und falls ihr jetzt noch einen Song habt, wo ihr sagt, der hätte reingemusst, dann lasst es uns gern wissen und schickt uns Musikwünsche rüber. Bis dahin habt noch einen schönen Restsommer mit euren Lieblingssongs, liebe Trierer.

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1: Es staut sich immer noch am Kranufer der Zurmeiner Straße und der Bitburger Straße in Richtung Kaiser-Wilhelm-Brücke. Außerdem haben wir noch einen auf der A602 in Richtung Verteilerkreis und in der Oleviger- und Riesling-Weinstraße sowie in der Saarstraße. Hier so ein bisschen Stop-and-Go-Verkehr von bis zu 5 Minuten. Außerdem auf der B53 bei Erang, da gibt's auch noch 5 Minuten Stau für euch. Gute Fahrt!
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1: Mit Leo Melchersmann einen schönen Dienstag zusammen. Am vergangenen Samstagmorgen kam es gegen 7:30 am Pferdemarkt in Trier zu einer Schlägerei zwischen zwei Männern. Laut Polizei gerieten die beiden zuerst in einen Streit, bis einer der beiden Männer den anderen mit Schlägen angriff. Dieser hatte daraufhin zurückgeschlagen. Die beiden wurden leicht verletzt, einer der Männer wurde zur Untersuchung in ein Klinikum gebracht. Während des Vorfalls waren die beiden alkoholisiert. Der Treppenabgang Nord an der Römerbrücke soll im September fertiggestellt werden. Darüber berichtet der Volksfreund. Aktuell gibt es zahlreiche Baumaßnahmen an der Brücke und der Umgebung. Der westliche Römerbrückenkopf wird gerade umgebaut. Zudem sollen an dieser Stelle Freiflächen sowie eine Anbindung des neuen Bahnhaltepunkts Trier-West entstehen. Auf der Fläche gegenüber dem Benedikt-Labre-Haus sollen Radabstellanlagen und barrierefreie Bushaltestellen entstehen. Außerdem soll die Umgebung um den Römerbrückenkreisel optisch aufgewertet werden. Während des Ehranger Markts und des Ehranger Stadtmauerlaufs werden einige Buslinien umgeleitet. Laut Pressemitteilung der Stadtwerke Trier gilt das für den Zeitraum vom kommenden Freitag ab 14 Uhr bis einschließlich den 2. September um 12 Uhr. Betroffen sind die Linien 8, 17 und 87. Mehrere Haltestellen werden verlegt. Die IHKs Koblenz, Ludwigshafen, Mainz und Trier fordern eine einheitliche EU-Verpackungsverordnung. Die neue Verordnung gilt zwar europaweit, allerdings bleiben Registrierungspflichten national organisiert. Aus Sicht der IHKs ist das ein extrem hoher Verwaltungsaufwand für kleine und mittlere Unternehmen, die grenzüberschreitend vertreiben. Die Industrie- und Handelskammern fordern daher ein zentrales europäisches Registrierungsportal, einheitliche Meldeverfahren und spürbare Erleichterungen für kleinere Unternehmen. Und das Beste kommt zum Schluss. In Schwaich ist eine Nachbarschaftshilfe entstanden. Das hat der Volksfreund bekannt gegeben. Die Gruppe ist ursprünglich als Männertreff in der Pfarrei Schwaicherland St. Martinus entstanden. Später kam die Idee, sich für die Allgemeinheit zu engagieren. Die Männer werden hauptsächlich als Fahrer angefragt, stehen aber auch bereit für Besuche, Unterstützung bei Einkäufen, Hilfe bei Schriftverkehr und begleiten Anwohner zu Behörden.
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2: Heute wird sehr regnerisch bei uns hier in Trier. Vor allem am Vormittag können wir mit einigen Schauern rechnen. Das nimmt am Nachmittag und abends so ein bisschen ab. Ansonsten sind nur 22 Grad drin. Es ist also echt frisch. Denkt an warme Klamotten und auf jeden Fall an den Regenschirm.
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2: Es staut sich am Kranufer in Richtung Kaiser-Wilhelm-Brücke. Da braucht ihr bis zu 22 Minuten länger. Dann haben wir noch einen Stau in der Zurmeiner Straße in Richtung Brücke. Hier 12 Minuten, auch in der Bitburger Straße und auf der Brücke staut sich so 10 Minütchen. Ansonsten haben wir noch einen kleinen Stau auf der A602 in Richtung Trier. Auf der B53 bei Ehrang, das ist so ein bisschen Stop-and-Go-Verkehr. Hier braucht ihr keine größeren Zeiten einzuplanen.
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2: Heute könnte es teuer werden. Zum einen auf der Höhe der Baumschule Bösen in der Luxemburger Straße in Richtung Trier. Da sind 50 erlaubt. Dann haben wir noch einen zwischen Igel und Zeven. Wenn man in Zeven reinfährt, da bitte auch 50 fahren. Ansonsten auf der A64 in Richtung Trier-Ehrang in der 80er-Zone. In der Bruchhausenstraße in der 30er-Zone. In der Gerti-Spieß-Straße in Trier in der 30er-Zone. Und auf der A1 bei Rivenig gibt es zum einen eine Abstandsmessung und auch einen Blitzer in der 120er-Zone. Fahrt bitte vorsichtig und falls ihr noch einen entdeckt, gerne melden.
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1: Es staut sich auf der B53 bei Erang so minimal noch. So ein bisschen Stop-and-Go-Verkehr ist da noch da, so 2-3 Minütchen. Ansonsten in der Zumanner Straße, Bitburger Straße und auf der Kaiser-Wilhelm-Brücke auch vielleicht 5-10 Minuten länger einplanen.
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1: Ich bin Dirk Zeitler. Der deutsche Staat hat im ersten Halbjahr 71,3 Milliarden Euro mehr ausgegeben als eingenommen. Bezogen auf die gesamte Wirtschaftsleistung lag das Defizit von Bund, Ländern, Gemeinden und Sozialversicherung bei 3,1%, wie das Statistische Bundesamt anhand erster Daten errechnet hat. Die deutsche Wirtschaft ist dagegen im zweiten Quartal mit einem Plus von 0,3% etwas stärker gewachsen als zunächst angenommen. Das schwarz-rote Kabinett kommt heute und morgen in Schloss Neu-Hardenberg in Brandenburg zusammen. Es stehen wichtige, viel diskutierte Reformen auf der Tagesordnung. Bei der Rente, Steuern, Entbürokratisierung und Digitalisierung.
2: Inhaltlich sollen in Schloss Neu-Hardenberg die Reformen fester gezurrt werden. Außerdem soll über Maßnahmen zur Stärkung der kriselnden Wirtschaft gesprochen werden und über Zukunftsthemen wie KI und Neuheiten im Rüstungssektor. Vor allem aber soll Neu-Hardenberg wohl mal wieder eine Art Neustart sein, bei dem sich die Koalition auf ihre Aufgaben konzentrieren und ihre Konflikte befrieden will. Die schlechten Umfragewerte für die Regierung und Kanzler Merz persönlich haben aber wohl auch damit zu tun, dass es solche teambildenden Treffen und Neustartverkündungen schon häufiger gab. Ronny Tochau, Nachrichtenredaktion.
1: Heute beginnt bei Volkswagen eine ganze Serie an Betriebsversammlungen. Den Auftakt machen Wolfsburg und Braunschweig. Für die Beschäftigten geht es um viel, um ihre Arbeitsplätze und um die Zukunft ihrer Werke. Mögliche Werksschließungen stehen in Emden, Zwickau, Hannover und Neckarsulm im Raum.

0: Augsburger Kickers. Bundesliga-Absteiger VfL Wolfsburg siegte mit 6:5 im Elfmeterschießen bei Viertligist Alt-Glienicke.
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2: Ich bin Leo Melchersmann. Der Treppenabgang Nord an der Römerbrücke soll im September fertiggestellt werden. Darüber berichtet der Volksfreund. Aktuell gibt es zahlreiche Baumaßnahmen an der Brücke und der Umgebung. Der westliche Römerbrückenkopf wird gerade umgebaut. Zudem sollen an dieser Stelle Freiflächen sowie eine Anbindung des neuen Bahnhaltepunkts Trier-West entstehen. Auf der Fläche gegenüber dem Benedikt-Labere-Haus sollen Radabstellanlagen und barrierefreie Bushaltestellen errichtet werden. Außerdem soll die Umgebung um den Römerbrückenkreisel optisch aufgewertet werden.
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3: Heute wird sehr regnerisch bei uns hier in Trier. Vor allem am Vormittag können wir mit einigen Schauern rechnen. Das nimmt am Nachmittag und abends so ein bisschen ab. Ansonsten sind nur 22 Grad drin. Es ist also echt frisch. Denkt an warme Klamotten und auf jeden Fall an den Regenschirm.
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3: Minimal Stop-and-Go-Verkehr gibt's für euch noch an der Kaiser-Wilhelm-Brücke, so ein bisschen in der Bitburger Straße und zu meiner Straße. Ansonsten sollte soweit alles frei sein.
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3: Heute könnte es teuer werden. Zum einen auf der Höhe der Baumschule Bösen in der Luxemburger Straße in Richtung Trier. Da sind 50 erlaubt. Dann haben wir noch einen zwischen Igel und Zeven. Wenn man in Zeven reinfährt, da bitte auch 50 fahren. Ansonsten auf der A64 in Richtung Trier-Ehrang in der 80er-Zone, in der Bruchhausenstraße in der 30er-Zone, in der Gerti-Spieß-Straße in Trier in der 30er-Zone und auf der A1 bei Rivenich gibt es zum einen eine Abstandsmessung und auch einen Blitzer in der 120er-Zone. Fahrt bitte vorsichtig und falls ihr noch einen entdeckt, gerne melden.
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3: Kurz nach 9 haben wir es jetzt bei uns hier in Trier. Ich wünsche euch einen schönen Dienstag.
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0: Man merkt schon ganz gut bei uns in Trier an den Temperaturen, dass es kühler wird. Der Sommer neigt sich dem Ende zu und bis zum meteorologischen Herbstanfang sind es ab heute noch genau 7 Tage. Das ist echt nicht mehr lang, aber ich glaube, wir freuen uns auch alle drauf. Unser Reporter Laurent wollte von euch mal wissen, wie ihr den Herbst in 3 Worten beschreiben würdet.
1: Ja, auf jeden Fall bunte Farben, eine Zeit der Ruhe tatsächlich. Freude.
2: Farbig, kälter werdend und schöne Abendsonne.
3: Regen, Farben und Bäume.
4: Also ich glaube, ich würde sagen braun, Bäume und Pullover.
5: Ja, für mich sind es Blätter, Regen und gemütlich.
0: Da sind einige gute Begriffe dabei, würde ich sagen. Wie mögt ihr denn euren Herbst? Sonnig und kühl oder eher regnerisch und gemütlich?
1: Am liebsten wechselhaft. Genau, also gemütlich und regnerisch für die kuscheligen Tage drin und sonnig und kühl, damit man auch mal ab und zu wieder rauskommt.
4: Ja, sonnig und kühl.
2: Sonnig und kühl.
3: Sonnig und kühl.
5: Ich mag auch lieber sonnig und kühl.
0: Also für mich ist der perfekte Herbst auch definitiv schön sonnig und kühl. Wobei so 20 Grad wären schon schön. Dann genießt nochmal die letzten Sommertage und wir freuen uns schon mal auf den Herbst.
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1: Mit Leo Melchersmann einen schönen Dienstag zusammen. Am vergangenen Samstagmorgen kam es gegen 7:30 am Pferdemarkt in Trier zu einer Schlägerei zwischen zwei Männern. Laut Polizei gerieten die beiden zuerst in einen Streit, bis einer der beiden Männer den anderen mit Schlägen angriff. Dieser hatte daraufhin zurückgeschlagen. Die beiden wurden leicht verletzt, einer der Männer wurde zur Untersuchung in ein Klinikum gebracht. Während des Vorfalls waren die beiden alkoholisiert. Der Treppenabgang Nord an der Römerbrücke soll im September fertiggestellt werden. Darüber berichtet der Volksfreund. Aktuell gibt es zahlreiche Baumaßnahmen an der Brücke und der Umgebung. Der westliche Römerbrückenkopf wird gerade umgebaut. Zudem sollen an dieser Stelle Freiflächen sowie eine Anbindung des neuen Bahnhaltepunkts Trier-West entstehen. Auf der Fläche gegenüber dem Benedikt-Labre-Haus sollen Radabstellanlagen und barrierefreie Bushaltestellen entstehen. Außerdem soll die Umgebung um den Römerbrückenkreisel optisch aufgewertet werden. Während des Ehranger Markts und des Ehranger Stadtmauerlaufs werden einige Buslinien umgeleitet. Laut Pressemitteilung der Stadtwerke Trier gilt das für den Zeitraum vom kommenden Freitag ab 14 Uhr bis einschließlich den 2. September um 12 Uhr. Betroffen sind die Linien 8, 17 und 87. Mehrere Haltestellen werden verlegt. Die IHKs Koblenz, Ludwigshafen, Mainz und Trier fordern eine einheitliche EU-Verpackungsverordnung. Die neue Verordnung gilt zwar europaweit, allerdings bleiben Registrierungspflichten national organisiert. Aus Sicht der IHKs ist das ein extrem hoher Verwaltungsaufwand für kleine und mittlere Unternehmen, die grenzüberschreitend vertreiben. Die Industrie- und Handelskammern fordern daher ein zentrales europäisches Registrierungsportal, einheitliche Meldeverfahren und spürbare Erleichterungen für kleinere Unternehmen. Und das Beste kommt zum Schluss. In Schwaich ist eine Nachbarschaftshilfe entstanden. Das hat der Volksfreund bekannt gegeben. Die Gruppe ist ursprünglich als Männertreff in der Pfarrei Schwaicher Land St. Martinus entstanden. Später kam die Idee, sich für die Allgemeinheit zu engagieren. Die Männer werden hauptsächlich als Fahrer angefragt, stehen aber auch bereit für Besuche, Unterstützung bei Einkäufen, Hilfe bei Schriftverkehr und begleiten Anwohner zu Behörden.
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2: Heute wird sehr regnerisch bei uns hier in Trier. Vor allem am Vormittag können wir mit einigen Schauern rechnen. Das nimmt am Nachmittag und Abend so ein bisschen ab. Ansonsten sind nur 22 Grad drin. Es ist also echt frisch. Denkt an warme Klamotten und auf jeden Fall an den Regenschirm.
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2: Minimal Stop-and-Go-Verkehr gibt's für euch noch an der Kaiser-Wilhelm-Brücke, so ein bisschen in der Bitburger Straße und zu meiner Straße. Ansonsten sollte soweit alles frei sein.
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2: Heute könnte es teuer werden. Zum einen auf der Höhe der Baumschule Bösen in der Luxemburger Straße in Richtung Trier. Da sind 50 erlaubt. Dann haben wir noch einen zwischen Igel und Zeven. Wenn man in Zeven reinfährt, da bitte auch 50 fahren. Ansonsten auf der A64 in Richtung Trier-Ehrang in der 80er-Zone. In der Bruchhausenstraße in der 30er-Zone. In der Gerti-Spieß-Straße in Trier in der 30er-Zone. Und auf der A1 bei Rivenig gibt es zum einen eine Abstandsmessung und auch einen Blitzer in der 120er-Zone. Fahrt bitte vorsichtig und falls ihr noch einen entdeckt, gerne melden.
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1: Heute ist die kleine Malia bei uns in Trier geboren. Dein Name stammt aus dem Arabischen und bedeutet die Geliebte oder Königin. Du teilst dir deinen Geburtstag mit der Sängerin Amy MacDonald. Sie wird heute 39 Jahre alt. Happy Birthday euch beiden.
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1: Ich bin Dirk Zeitler. Die deutsche Wirtschaft sendet mit einem erneuten Mini-Wachstum im Frühjahr ein Lebenszeichen inmitten aller Krisen. Von April bis Juni legte das Bruttoinlandsprodukt mit 0,3% zum Vorquartal etwas stärker zu als zunächst berechnet, teilte das Statistische Bundesamt mit.
2: Damit ist die deutsche Wirtschaft 3 Quartale in Folge gewachsen, wenn auch nur leicht. Die Entwicklung geht vor allem auf die gute Exportentwicklung zurück, so die Bundesstatistiker. Und auch am Bau gab es zuletzt leichte Anzeichen von Entspannung. Allerdings wirkt das eher wie eine Momentaufnahme, denn die finanziellen Herausforderungen bleiben gewaltig. In den ersten 6 Monaten gab der Staat 71,3 Milliarden Euro mehr aus, als er eingenommen hat. Das staatliche Defizit war damit um mehr als 36% höher als im ersten Halbjahr. Jahr 2025. Diana Kramer, Nachrichtenredaktion.
1: Kanzleramtschefin Waken sieht die Bundesregierung nach der Sommerpause vor großen Aufgaben. Wir haben jetzt sehr viel auf unserer To-Do-Liste, das wir im Herbst gemeinsam angehen müssen. Das wird eine gemeinsame Kraftanstrengung. Das sagte die CDU-Politikerin vor Beginn einer 2-tägigen Kabinettsklausur auf Schloss Neuhardenberg in Brandenburg im Deutschlandfunk. Aus Sorge um Stellenstreichungen und Werksschließungen fordert die Belegschaft beim Autobauer Volkswagen Klarheit vom Vorstand. Heute beginnt eine ganze Serie an Betriebsversammlungen. Den Auftakt machen Wolfsburg und Braunschweig. Auch der Betriebsrat fordert Antworten vom Vorstand. Das sagte Betriebsratschefin Daniela Cavallo am Abend.
3: Bisher hat die Belegschaft vieles aus der Presse entnommen. Sie können nicht einschätzen, sind das Gerüchte, ist an dem etwas dran?
1: Betriebsbedingte Kündigungen und Werksschließungen lehnt sie klar ab. Feuerwehrleute aus Nordrhein-Westfalen und Niedersachsen sind nach einer 3-tägigen Anreise bei einem großen Waldbrand in Serbien angekommen. In dem Waldgebiet östlich von Belgrad brenne es weiterhin sehr stark. Die ersten Einsatzkräfte hätten deshalb unmittelbar nach ihrer Ankunft am Montagabend mit dem Löschen begonnen und die ganze Nacht durchgearbeitet, teilte die Feuerwehr in Bonn mit. Der Einsatz der deutschen Feuerwehrleute ist zunächst auf 10 Tage angelegt.
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4: Ich bin Leo Melchersmann. Am vergangenen Samstagmorgen kam es gegen 7:30 am Pferdemarkt in Trier zu einer Schlägerei zwischen 2 Männern. Laut Polizei wurden die beiden leicht verletzt. Einer der Männer wurde zur Untersuchung in ein Klinikum gebracht. Während des Vorfalls waren die beiden alkoholisiert.
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5: Es ist heute früh schon wieder ein Ticken wärmer als

0: Kommt gut und sicher an euer Ziel.
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0: Ihr werdet aktuell geblitzt auf der A64 Trierweiler in Richtung Trier, da ist 80 erlaubt. Auf der Buchholzstraße, da bitte ebenfalls Fuß vom Gas, da ist 30 erlaubt. Auf der Gerti-Spieß-Straße ebenfalls nicht schneller als 30 fahren. Die Luxemburger Straße hier bei uns in Trier-Zeven, da ist 70 erlaubt. Die Pellinger runter, da ist ebenfalls 70. Dann machen wir weiter mit der A1 bei Riebenich, da steht momentan der Abstandsmesser. Und dann werfen wir nochmal einen Blick auf die B51, auf ungefähr auf der Höhe Flugplatz Bitburg in Richtung Bitburg. Da ist 100 erlaubt. Wenn ihr noch was gesehen habt, dann gebt mir das doch gerne durch über die 0651 462 884 und die 0.
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0: Kurz nach 10 an diesem Dienstag, ich bin Leonie, schön, dass ihr dabei seid. Ich habe heute auch wieder die besten Hits aller Zeiten für euch am Start, unter anderem Nico Santos mit Topic Would I Lie To You und den Anfang, den macht jetzt Billy Idol.
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0: Ohne Ehrenamt geht es nicht. Darüber sind sich auch die Mitarbeiterinnen und Mitarbeiter des Mutter-Rosa-Altenzentrums einig. Und da gab es jetzt für alle Ehrenamtler hohen Besuch. Der rheinland-pfälzische Minister für Ehrenamt, Markus Klein, war zu Besuch. Der hat sich mal ein Bild von der ehrenamtlichen Arbeit vor Ort gemacht und um den Empfang hat sich der Chor des Altenheims gekümmert.
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0: Und wie hat es Ihnen gefallen, Herr Klein?
2: Mir hat es ganz großartig gefallen. Man sieht einfach, wie bunt das Ehrenamt ist, wie wichtig es für die Gesellschaft ist. Hier engagieren sich Menschen, für ältere Menschen, die hier im Mutter-Rosa-Altenzentrum sind. Sie singen mit ihnen, sie reden mit ihnen, sie spielen mit ihnen, sie begleiten sie oder hören auch einfach zu. Das alles im Ehrenamt großartig.
0: Wie kann man denn das Ehrenamt noch attraktiver gestalten?
2: Indem man zum Beispiel zeigt, was es ehrenamtlich alles gibt. Ich werbe für den Ehrenamtstag in Kaiserslautern. Das findet statt am 30.08. Das ist eine bunte Börse, wo sich Ehrenamt präsentiert und wo man Menschen auch ein bisschen Lust machen kann, was es alles gibt. Es gibt viel mehr vielleicht wie das, was man schon immer so vor der Haustür gesehen hat. Aber am wichtigsten ist, hingehen, gucken, mithelfen, was machen, dann hat man auch selbst was davon.
0: Auch in anderen Bereichen sind viele Ehrenamtliche tätig hier bei uns in Trier. Oberbürgermeister Wolfram Leibe, warum braucht es diese Menschen?
3: Weil es ohne Ehrenamt nicht geht. Wir sind eine Gesellschaft, die ganz viel Hauptberufliche hat, aber wir müssen immer wieder daran erinnern, Ehrenamt ist so wichtig, sowohl in der Nachbarschaftshilfe als auch im Verein. Und manche vergessen das auch. Ortsbeiräte oder Stadtratsmandate sind Ehrenamtsmandate.
0: Also, liebe Trierer, vielleicht ist es ja euer Zeichen, mit einer ehrenamtlichen Tätigkeit anzufangen.
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1: Mit Leo Melchersmann einen schönen Dienstag zusammen. Am vergangenen Samstagmorgen kam es gegen 7:30 am Pferdemarkt in Trier zu einer Schlägerei zwischen zwei Männern. Laut Polizei gerieten die beiden zuerst in einen Streit, bis einer der beiden Männer den anderen mit Schlägen angriff. Dieser hatte daraufhin zurückgeschlagen. Die beiden wurden leicht verletzt, einer der Männer wurde zur Untersuchung in ein Klinikum gebracht. Während des Vorfalls waren die beiden alkoholisiert. Der Treppenabgang Nord an der Römerbrücke soll im September fertiggestellt werden. Darüber berichtet der Volksfreund. Aktuell gibt es zahlreiche Baumaßnahmen an der Brücke und der Umgebung. Der westliche Römerbrückenkopf wird gerade umgebaut. Zudem sollen an dieser Stelle Freiflächen sowie eine Anbindung des neuen Bahnhaltepunkts Trier West entstehen. Auf der Fläche gegenüber dem Benedikt-Labre-Haus sollen Radabstellanlagen und barrierefreie Bushaltestellen entstehen. Außerdem soll die Umgebung um den Römerbrückenkreisel optisch aufgewertet werden. Während des Ehranger Markts und des Ehranger Stadtmauerlaufs werden einige Buslinien umgeleitet. Laut Pressemitteilung der Stadtwerke Trier gilt das für den Zeitraum vom kommenden Freitag ab 14 Uhr bis einschließlich den 2. September um 12 Uhr. Betroffen sind die Linien 8, 17 und 87. Mehrere Haltestellen werden verlegt. Die IHKs Koblenz, Ludwigshafen, Mainz und Trier fordern eine einheitliche EU-Verpackungsverordnung. Die neue Verordnung gilt zwar europaweit, allerdings bleiben Registrierungspflichten national organisiert. Aus Sicht der IHKs ist das ein extrem hoher Verwaltungsaufwand für kleine und mittlere Unternehmen, die grenzüberschreitend vertreiben. Die Industrie- und Handelskammern fordern daher ein zentrales europäisches Registrierungsportal, einheitliche Meldeverfahren und spürbare Erleichterungen für kleinere Unternehmen. Und das Beste kommt zum Schluss. In Schweich ist eine Nachbarschaftshilfe entstanden. Das hat der Volksfreund bekannt gegeben. Die Gruppe ist ursprünglich als Männertreff in der Pfarrei Schweicher Land St. Martinus entstanden. Später kam die Idee, sich für die Allgemeinheit zu engagieren. Die Männer werden hauptsächlich als Fahrer angefragt, stehen aber auch bereit für Besuche, Unterstützung bei Einkäufen, Hilfe bei Schriftverkehr und begleiten Anwohner zu Behörden.
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2: Es ist heute früh schon wieder ein Ticken wärmer als gestern. Bis zu 19 Grad bekommen wir heute. Den ganzen Tag über soll es aber regnen. Heute Nacht kühlt es dann erst nochmal runter auf 15 Grad. Und morgen bekommen wir wieder einen richtigen Sommertag. Bis zu 28 Grad. Gegen Abend können dann aber auch nochmal vereinzelt ein paar Gewitter auftreten.
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2: Aktuell braucht ihr ein bisschen länger auf der A1, wenn ihr von Trier in Richtung Luxemburg fahrt. Ungefähr auf der Höhe bei Puttersberg, da sind es gerade 6 Minuten länger. Ansonsten ist gerade aber alles frei. Kommt gut und sicher an euer Ziel.
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2: Ihr werdet aktuell geblitzt auf der A64 Trierweiler in Richtung Trier, da ist 80 erlaubt. Auf der Buchholzstraße, da bitte ebenfalls Fuß vom Gas, da ist 30 erlaubt. Auf der Gerti-Spieß-Straße ebenfalls nicht schneller als 30 fahren. Die Luxemburger Straße hier bei uns in Trier-Zeben, da ist 70 erlaubt. Die Pellinger runter, da ist ebenfalls 70. Dann machen wir weiter mit der A1 bei Riebenich. Da steht momentan der Abstandsmesser. Und dann werfen wir nochmal einen Blick auf die B51, auf ungefähr auf der Höhe Flugplatz Bitburg in Richtung Bitburg. Da ist 100 erlaubt. Wenn ihr noch was gesehen habt, dann gebt mir das doch gerne durch über die 0651 462 884 und die 0.
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4: Positiver Start für den DAX in den neuen Börsentag. Im frühen Handel hat der DAX zunächst 0,3% auf 26.185 Punkte gewonnen. Damit bleibt der DAX vorerst stabil über der 26.000-Punkte-Marke. Die Börsianer erwarten auch für heute nicht allzu heftige Kursausschläge. Letztlich warten die Anleger weiter auf die Bekanntgabe neuer Quartalszahlen des US-Chip-Konzerns Nvidia morgen. Positiv, die deutsche Wirtschaft ist im zweiten Quartal stärker gewachsen als von vielen Experten erwartet. Favorisiert unter den Standardwerten werden zunächst Infineon, Scout24 und Siemens Energy. Etwas verloren haben bisher SAP, Quirgin und Rheinmetall. Der Euro ist am Vormittag mit $1,16,55 noch einmal leicht gefallen. Aus Frankfurt, Klaus Wente.
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1: Ich bin Diana Kramer. Auf Schloss Neuherdenberg in Brandenburg hat die zweitägige Klausur des Bundeskabinetts begonnen. Es ist der erste gemeinsame Termin der Bundesregierung nach der Sommerpause. Dabei geht es vor allem um die Stärkung der deutschen Wirtschaft, sagte Bundeskanzler Friedrich Merz direkt vor dem Treffen.
2: Im Mittelpunkt des heutigen Tages steht die Frage, wie wir die industrielle Basis in Deutschland erhalten und wieder stärken können. Denn der Anspruch der Bundesregierung ist klar: Deutschland soll ein starkes Industrieland bleiben. Auch im KI-Zeitalter wollen wir an der Weltspitze stehen.
1: Kanzler Merz erklärte weiter, dass es bei der Klausur aber auch um Fragen der inneren Sicherheit geht, vor allem vor dem Hintergrund der wachsenden hybriden Bedrohung. Die deutsche Wirtschaft konnte im Frühjahr erneut ein Mini-Wachstum verbuchen. Von April bis Juni legte das Bruttoinlandsprodukt mit 0,3% zum Vorquartal etwas stärker zu als zunächst berechnet, teilte das Statistische Bundesamt mit. Es ist das dritte Wachstum in Folge, getragen war es auch im zweiten Quartal von der guten Exportentwicklung. Gewaltig bleiben aber die finanziellen Herausforderungen. Im ersten Halbjahr gab der Staat 71,3 Milliarden Euro mehr aus, als er einnahm. Freunde zu treffen wird für viele Menschen in Deutschland offenbar immer unwichtiger. Das zeigt der neue Freizeitmonitor der Hamburger Stiftung für Zukunftsfragen. Immer beliebter sind dagegen den Forschern zufolge Social-Media-Aktivitäten und künstliche Intelligenz.
3: Auf Insta und Co. abhängen, Musik hören oder daddeln, das wird für viele von uns immer wichtiger. Und auch KI gehört mittlerweile zur Freizeit dazu, vor allem bei den Jüngeren. Und die nutzen den Chatbot häufig auch als Ersatz für Freunde. Zu Sofa-Freaks sind wir aber noch nicht mutiert, im Gegenteil. Viel mehr Leute als früher treiben Sport. Und auch Vereine und Ehrenämter, die sind gefragt. Claudia Wächter, Nachrichtenredaktion.
1: Der Bitcoin hat erneut kräftig zugelegt. Die älteste und bekannteste Kryptowährung stieg erstmals seit mehr als 3 Monaten über die Marke von 80.000 US-Dollar. Der Kursgewinn wurde mit einem Treffen von US-Präsident Donald Trump mit Vertretern der Branche erklärt. Anleger hoffen auf weniger Regulierung beim Handel mit Kryptowährungen.
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4: Ich bin Leo Melchersmann. Der Treppenabgang Nord an der Römerbrücke soll im September fertiggestellt werden. Darüber berichtet der Volksfreund. Aktuell gibt es zahlreiche Baumaßnahmen an der Brücke und der Umgebung. Der westliche Römerbrückenkopf wird gerade umgebaut. Zudem sollen an dieser Stelle Freiflächen sowie eine Anbindung des neuen Bahnhaltepunkts Trier West entstehen. Auf der Fläche gegenüber dem Benedikt-Labre-Haus sollen Radabstellanlagen und barrierefreie Bushaltestellen errichtet werden. Außerdem soll die Umgebung um den Römerbrückenkreisel optisch aufgewertet werden.
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5: Es ist heute früh schon wieder ein Ticken wärmer als gestern. Bis zu 19 Grad bekommen wir heute. Den ganzen Tag über soll es aber regnen. Heute Nacht kühlt es dann erst nochmal runter auf 15 Grad. Und morgen bekommen wir wieder einen richtigen Sommertag. Bis zu 28 Grad. Gegen Abend können dann aber auch nochmal vereinzelt ein paar Gewitter auftreten.
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0: erlaubt. Auf der Gerti-Spieß-Straße ebenfalls die schneller als 30 fahren. Die Luxemburger Straße hier bei uns in Trier-Zeben, da ist 70 erlaubt. Die Pellinger runter, da ist ebenfalls 70. Dann machen wir weiter mit der A1 bei Riebenich. Da steht momentan der Abstandsmesser. Und dann werfen wir nochmal einen Blick auf die B51. Auf ungefähr auf der Höhe Flugplatz Bitburg in Richtung Bitburg, da ist 100 erlaubt. Wenn ihr noch was gesehen habt, dann gebt mir das doch gerne durch über die 0651 462 884 und die 0.
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0: Es ist kurz nach 11 hier bei der Antenne Trier. Ich bin Leonie, schön, dass ihr dabei seid.
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0: Wir haben diesen Sommer ja wirklich einiges gefeiert und zu einer guten Party gehört auch die richtige Musik. Die GEMA hat deshalb mal geschaut, welche Songs bei Live-Veranstaltungen in Trier und Wittlich besonders häufig gespielt wurden. Mein Kollege Leo weiß da mehr drüber.
1: Hi! Ja, ganz oben thront in Trier der Mann am Klavier. Piano Man von Billy Joel ist hier der meistgespielte Song bei Live-Veranstaltungen. Und in Wittlich fliegt Major Tom völlig losgelöst von Peter Schilling über allen anderen.
0: Naja, das macht ja auch irgendwie Sinn direkt nach der WM. Und was ist mit Summer of 69? Der wurde doch gefühlt auch ständig gespielt, oder?
1: Tatsächlich ist Summer of 69 weder in Trier noch in Wittlich in den Top 10. Beliebt ist der Song natürlich immer noch. Das Problem könnte der Anfang sein. Der startet erstmal ganz ruhig mit der Gitarre, bevor Bryan Adams direkt im ersten Satz richtig loslegt. Wenn das mit ordentlich Power aus den Lautsprechern kommt, kann das den ein oder anderen schon mal aufschrecken. In Berlin und Hamburg hat's der Song übrigens trotzdem in die Top 10 geschafft.
0: Und sind auch Musikerinnen und Musiker aus unserer Region in den Top 10 vertreten?
1: In Trier und Wittlich leider nicht. In Köln sieht das Ganze aber schon anders aus. Dort ist Kölsches Liedgut von Willi Ostermann mit dabei. Da müssen wir hier wohl noch mal ein bisschen mehr Lokalpatriotismus in der Spotify-Playlist zeigen.
0: Ja, schade, dass wir keinen Song aus Trier dabei haben. Piano Man, den kennen wir jetzt als Nummer 1. Aber welche Lieder haben es denn sonst noch ganz nach oben geschafft?
1: Das kann ich dir auch sagen. Auf Platz 3 stehen die Ärzte mit Westerland. Der geht ja auch immer, oder? Und auf Platz 2 hat es ein echter Klassiker geschafft. Valerie von Amy Winehouse.
0: Ja, das ist doch tatsächlich wirklich keine schlechte Auswahl. Wie sieht's bei euch aus, liebe Trierer? Hättet ihr diese Songs auch in eure persönliche Top 3 gepackt? Oder wären es bei euch vielleicht ganz andere Songs dabei gewesen? Lasst es uns gerne mal wissen und schickt uns Musikwünsche rüber. Bis dahin habt noch einen schönen Restsommer mit euren Lieblingssongs, liebe Trierer.
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2: Mit Leo Melchersmann einen schönen Dienstag zusammen. Am vergangenen Samstagmorgen kam es gegen 7:30 am Pferdemarkt in Trier zu einer Schlägerei zwischen zwei Männern. Laut Polizei gerieten die beiden zuerst in einen Streit, bis einer der beiden Männer den anderen mit Schlägen angriff. Dieser hatte daraufhin zurückgeschlagen. Die beiden wurden leicht verletzt, einer der Männer wurde zur Untersuchung in ein Klinikum gebracht. Während des Vorfalls waren die beiden alkoholisiert. Der Treppenabgang Nord an der Römerbrücke soll im September fertiggestellt werden. Darüber berichtet der Volksfreund. Aktuell gibt es zahlreiche Baumaßnahmen an der Brücke und der Umgebung. Der westliche Römerbrückenkopf wird gerade umgebaut. Zudem sollen an dieser Stelle Freiflächen sowie eine Anbindung des neuen Bahnhaltepunkts Trier West entstehen. Auf der Fläche gegenüber dem Benedikt-Labre-Haus sollen Radabstellanlagen und barrierefreie Bushaltestellen entstehen. Außerdem soll die Umgebung um den Römerbrückenkreisel optisch aufgewertet werden. Während des Ehranger Markts und des Ehranger Stadtmauerlaufs werden einige Buslinien umgeleitet. Laut Pressemitteilung der Stadtwerke Trier gilt das für den Zeitraum vom kommenden Freitag ab 14 Uhr bis einschließlich den 2. September um 12 Uhr. Betroffen sind die Linien 8, 17 und 87. Mehrere Haltestellen werden verlegt. Die IHKs Koblenz, Ludwigshafen, Mainz und Trier fordern eine einheitliche EU-Verpackungsverordnung. Die neue Verordnung gilt zwar europaweit, allerdings bleiben Registrierungspflichten national organisiert. Aus Sicht der IHKs ist das ein extrem hoher Verwaltungsaufwand für kleine und mittlere Unternehmen, die grenzüberschreitend vertreiben. Die Industrie- und Handelskammern fordern daher ein zentrales europäisches Registrierungsportal, einheitliche Meldeverfahren und spürbare Erleichterungen für kleinere Unternehmen. Und das Beste kommt zum Schluss. In Schweich ist eine Nachbarschaftshilfe entstanden. Das hat der Volksfreund bekannt gegeben. Die Gruppe ist ursprünglich als Männertreff in der Pfarrei Schweicher Land St. Martinus entstanden. Später kam die Idee, sich für die Allgemeinheit zu engagieren. Die Männer werden hauptsächlich als Fahrer angefragt, stehen aber auch bereit für Besuche, Unterstützung bei Einkäufen, Hilfe bei Schriftverkehr und begleiten Anwohner zu Behörden.
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3: Es ist heute früh schon wieder ein Ticken wärmer als gestern. Bis zu 19 Grad bekommen wir heute. Den ganzen Tag über soll es aber regnen. Heute Nacht kühlt es dann erst nochmal runter auf 15 Grad. Und morgen bekommen wir wieder einen richtigen Sommertag. Bis zu 28 Grad. Gegen Abend können dann aber auch nochmal vereinzelt ein paar Gewitter auftreten.
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3: Aktuell braucht ihr ein bisschen länger auf der A1, wenn ihr von Trier in Richtung Luxemburg fahrt. Ungefähr auf der Höhe bei Puttersberg, da sind es gerade 6 Minuten länger. Ansonsten ist gerade aber alles frei. Kommt gut und sicher an euer Ziel.
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3: Ihr werdet aktuell geblitzt auf der A64 Trierweiler in Richtung Trier, da ist 80 erlaubt. Auf der Buchholzstraße, da bitte ebenfalls Fuß vom Gas, da ist 30 erlaubt. Auf der Gerti-Spieß-Straße ebenfalls nicht schneller als 30 fahren. Die Luxemburger Straße hier bei uns in Trier-Zeven, da ist 70 erlaubt. Die Pellinger runter, da ist ebenfalls 70. Dann machen wir weiter mit der A1 bei Riebenich, da steht momentan der Abstandsmesser. Und dann werfen wir nochmal einen Blick auf die B51, auf ungefähr auf der Höhe Flugplatz Bitburg in Richtung Bitburg. Da ist 100 erlaubt. Wenn ihr noch was gesehen habt, dann gebt mir das doch gerne durch über die 0651 462 884 und die 0.
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1: 25. August 1980. Bob Marley and the Wailers sind mit Could You Be Loved neu in den Charts. In der Retrospektive verschwimmt eine Karriere gerne mal. Klar, Bob Marley ist eine Legende und viel zu früh gestorben und hat unzählige Hits. Aber seinen großen Durchbruch, zumindest international, hat er erst, in Anführungszeichen, 1975. Da gibt es die Band The Wailers schon 12 Jahre. Erst verhalf ihm Eric Clapton mit seiner Version von I Shot the Sheriff dazu, dass man den Namen Bob Marley auch in den Staaten kennt. Und mit No Woman No Cry hat er dann tatsächlich auch seinen ersten großen Hit. Auf dieser Erfolgswelle reitet er weiter, auch als 1977 schlimmer Hautkrebs diagnostiziert wird. Als 1980 das letzte Album Uprising kommt, beginnen Bob Marley and the Wailers auch noch die Tour zum Album. Durch Europa reisen und in Mailand vor 100.000 Menschen spielen. In Amerika füllen sie den Madison Square Garden an 2 Tagen nacheinander. Doch dann bricht Bob Marley beim Joggen zusammen. Sein Körper baut ab. Am 11. Mai 1981 stirbt er. Seine letzten Worte zu seinem Sohn sind eindrücklich. Geld kann kein Leben kaufen. Was bleibt, ist Bob Marleys Kunst, sein Vermächtnis und

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1: Ich bin Diana Kramer. Bundeskanzler Friedrich Merz sieht Chancen, die Wachstumsschwäche in Deutschland zu überwinden. Unser Land habe große Potenziale, sagte Merz vor Beginn der Kabinettsklausur auf Schloss Neuhardenberg in Brandenburg.
2: Jetzt geht es um die Frage, wie wir unser Wirtschaftsmodell in die neue Zeit führen. Wir wollen raus aus der Wachstumsschwäche unserer Wirtschaft. Wir wollen unserer Wirtschaft wieder Aufschwung und Beschäftigung ermöglichen. Dafür muss aber der Staat die notwendigen und richtigen Voraussetzungen schaffen.
1: Im Mittelpunkt der zweitägigen Klausurtagung steht laut Kanzler Merz neben Wirtschaftsfragen auch das Thema innere Sicherheit. Merz nannte dabei den Drohnenvorfall am Flughafen in Leipzig. Das Auto bleibt für die meisten Menschen hier in Deutschland mit großem Abstand das wichtigste Verkehrsmittel. Das hat eine Umfrage des TÜV-Verbands ergeben. Mehr als 80% der mehr als 2000 Befragten sind demnach mindestens einmal in der Woche mit dem Auto unterwegs.
3: Fast 90% der Haushalte haben ein eigenes Auto. Immerhin jeder 11. befragte Autobesitzer eins mit Elektroantrieb. Rund 25% aller Befragten würden grundsätzlich E-Autos bevorzugen, wenn sie ein Fahrzeug kaufen müssten. Eine knappe Mehrheit ist übrigens dagegen, den Autoverkehr in den Zentren von Städten und Gemeinden zu beschränken. Immerhin 40% aber auch dafür. Und nach dem Autofahren ist zu Fuß gehen die beliebteste Fortbewegungsart, mit großem Vorsprung vor den Öffis und dem Fahrrad. Thomas Thonfeld, Berlin.
1: Die klassische Geselligkeit verliert nach einer neuen Umfrage für viele Menschen in Deutschland weiter an Bedeutung. Freunde zu treffen sei zwar weiterhin die wichtigste soziale Freizeitaktivität, aber es wird weniger, heißt es im Freizeitmonitor der Stiftung für Zukunftsfragen. Nur noch 19% der 3000 Befragten gaben an, regelmäßig mit Freunden unterwegs zu sein. Der Alltag werde bei den meisten dominiert von der Nutzung des Internets, dem Fernsehen, Musik hören und dem Handy. Im VW-Stammwerk in Wolfsburg hat die Serie von Betriebsversammlungen beim kriselnden Autobau begonnen. Der Vorstand um Konzernchef Oliver Blume soll der Belegschaft Antworten zu angekündigten Sparmaßnahmen liefern. Zehntausende Stellen und 4 Werke sollen in Gefahr sein.
0: Und jetzt noch mehr Informationen aus unserer Region.
4: Ich bin Leo Melchersmann. Am vergangenen Samstagmorgen kam es gegen 7:30 am Pferdemarkt in Trier zu einer Schlägerei zwischen 2 Männern. Laut Polizei wurden die beiden leicht verletzt. Einer der Männer wurde zur Untersuchung in ein Klinikum gebracht. Während des Vorfalls waren die beiden alkoholisiert.
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5: Es ist heute früh schon wieder ein Ticken wärmer als gestern. Bis zu 19 Grad bekommen wir heute. Den ganzen Tag über soll es aber regnen. Heute Nacht kühlt es dann erst nochmal runter auf 15 Grad. Und morgen bekommen wir wieder einen richtigen Sommertag. Bis zu 28 Grad. Gegen Abend können dann aber auch nochmal vereinzelt ein paar Gewitter auftreten.
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5: Aktuell braucht ihr ein bisschen länger auf der A1, wenn ihr von Trier in Richtung Luxemburg fahrt. Ungefähr auf der Höhe bei Puttersberg, da sind es gerade 6 Minuten länger. Ansonsten ist gerade aber alles frei, kommt gut und sicher an euer Ziel.
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5: Ihr werdet aktuell geblitzt auf der A64 Trierweiler in Richtung Trier, da ist 80 erlaubt. Auf der Buchholzstraße, da bitte ebenfalls Fuß vom Gas, da ist 30 erlaubt. Auf der Gerti-Spieß-Straße ebenfalls nicht schneller als 30 fahren. Die Luxemburger Straße hier bei uns in Trier-Zeben, da ist 70 erlaubt. Die Pellinger runter, da ist ebenfalls 70. Dann machen wir weiter mit der A1

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2: Einen schönen Dienstag, liebe Trierer. Ich hoffe, ihr seid bisher gut in den Tag gestartet und wir schauen gleich mal zusammen, was die Woche eigentlich noch so los ist bei unseren Veranstaltungstipps. Kriegt ihr direkt nach zwei Songs.
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1: Ihr habt heute Lust auf einen Abend voller Action? Dann könnt ihr Gladiator Valerius bei seiner Führung durch das Amphitheater begleiten. Zusammen taucht ihr ein in das alte römische Augusta Treverorum und erfahrt mehr über das Leben in der Antike. Die Erlebnisführung startet heute um 18.30 Uhr und die Tickets gibt's an der Touristinformation oder bei Ticket Regional. Der Herbst, der rückt ja immer näher und was darf da auf gar keinen Fall fehlen? Richtig, die Deko. Und es gibt doch nichts Passenderes als schöne Kerzen. Wenn ihr euch noch keine besorgt habt, dann passt dieser Tipp hier besonders gut. Denn beim Kerzenworkshop in Hannas Kreativcafé und Concept Store könnt ihr eure eigenen Kerzen kreieren. Um 18.30 Uhr geht's los. Die Tickets gibt's auch hierfür bei Ticket Regional. Und Trierer Musical-Fans, aufgepasst. Heute Abend könnt ihr euch Anna Tefka im Theater ansehen. Ein Stück für die ganze Familie. Es geht um die Balance zwischen dem Leid der Gesellschaft im gleichnamigen fiktiven Dorf und der Lebenslust seiner Bewohner. Am Augustinerhof geht's um 19.30 Uhr los. Tickets bekommt ihr direkt beim Theater Trier.
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1: Mit Leo Melchersmann einen schönen Dienstag zusammen. Am vergangenen Samstagmorgen kam es gegen 7:30 am Pferdemarkt in Trier zu einer Schlägerei zwischen zwei Männern. Laut Polizei gerieten die beiden zuerst in einen Streit, bis einer der beiden Männer den anderen mit Schlägen angriff. Dieser hatte daraufhin zurückgeschlagen. Die beiden wurden leicht verletzt, einer der Männer wurde zur Untersuchung in ein Klinikum gebracht. Während des Vorfalls waren die beiden alkoholisiert. Der Treppenabgang Nord an der Römerbrücke soll im September fertiggestellt werden. Darüber berichtet der Volksfreund. Aktuell gibt es zahlreiche Baumaßnahmen an der Brücke und der Umgebung. Der westliche Römerbrückenkopf wird gerade umgebaut. Zudem sollen an dieser Stelle Freiflächen sowie eine Anbindung des neuen Bahnhaltepunkts Trier West entstehen. Auf der Fläche gegenüber dem Benedikt-Labre-Haus sollen Radabstellanlagen und barrierefreie Bushaltestellen entstehen. Außerdem soll die Umgebung um den Römerbrückenkreisel optisch aufgewertet werden. Während des Ehranger Markts und des Ehranger Stadtmauerlaufs werden einige Buslinien umgeleitet. Laut Pressemitteilung der Stadtwerke Trier gilt das für den Zeitraum vom kommenden Freitag ab 14 Uhr bis einschließlich den 2. September um 12 Uhr. Betroffen sind die Linien 8, 17 und 87. Mehrere Haltestellen werden verlegt. Die IHKs Koblenz, Ludwigshafen, Mainz und Trier fordern eine einheitliche EU-Verpackungsverordnung. Die neue Verordnung gilt zwar europaweit, allerdings bleiben Registrierungspflichten national organisiert. Aus Sicht der IHKs ist das ein extrem hoher Verwaltungsaufwand für kleine und mittlere Unternehmen, die grenzüberschreitend vertreiben. Die Industrie- und Handelskammern fordern daher ein zentrales europäisches Registrierungsportal, einheitliche Meldeverfahren und spürbare Erleichterungen für kleinere Unternehmen. Und das Beste kommt zum Schluss. In Schwaich ist eine Nachbarschaftshilfe entstanden. Das hat der Volksfreund bekannt gegeben. Die Gruppe ist ursprünglich als Männertreff in der Pfarrei Schwaicher Land St. Martinus entstanden. Später kam die Idee, sich für die Allgemeinheit zu engagieren. Die Männer werden hauptsächlich als Fahrer angefragt, stehen aber auch bereit für Besuche, Unterstützung bei Einkäufen, Hilfe bei Schriftverkehr und begleiten Anwohner zu Behörden.
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2: Es ist heute früh schon wieder ein Ticken wärmer als gestern. Bis zu 19 Grad bekommen wir heute. Den ganzen Tag über soll es aber regnen. Heute Nacht kühlt es dann erst nochmal runter auf 15 Grad. Und morgen bekommen wir wieder einen richtigen Sommertag. Bis zu 28 Grad. Gegen Abend können dann aber auch nochmal vereinzelt ein paar Gewitter auftreten.
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2: Aktuell braucht ihr ein bisschen länger auf der A1, wenn ihr von Trier in Richtung Luxemburg fahrt. Ungefähr auf der Höhe bei Puttersberg, da sind es gerade 6 Minuten länger. Ansonsten ist gerade aber alles frei. Kommt gut und sicher an euer Ziel.
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2: Ihr werdet aktuell geblitzt auf der A64 Trierweiler in Richtung Trier, da ist 80 erlaubt. Auf der Buchholzstraße, da bitte ebenfalls Fuß vom Gas, da ist 30 erlaubt. Auf der Gerti-Spieß-Straße ebenfalls nicht schneller als 30 fahren. Die Luxemburger Straße hier bei uns in Trier-Zeben, da ist 70 erlaubt. Die Pellinger runter, da ist ebenfalls 70. Dann machen wir weiter mit der A1 bei Riebenich, da steht momentan der Abstandsmesser. Und dann werfen wir nochmal einen Blick auf die B51, auf ungefähr auf der Höhe Flugplatz Bitburg in Richtung Bitburg. Da ist 100 erlaubt. Wenn ihr noch was gesehen habt, dann gebt mir das doch gerne durch über die 0651 462 884 und die 0.
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Letzten Freitag und Samstag hatten unsere Nachbarn im Saarland am Bostalsee hohen Besuch. Und zwar von einer Band, die nach 45 Jahren auf ihrer Abschiedstournee ist. Unter den insgesamt 50.000 Fans waren sicherlich auch einige von euch Trierern. Falls ihr noch nicht wisst, um wen es geht, dann habe ich hier noch einen Tipp.

0: Das sind natürlich die Toten Hosen. Wir waren für euch vor Ort und es standen 2,5 Stunden Power auf dem Programm. Zwischen alten Klassikern und Songs von der neuen Scheibe sind auch definitiv ein paar Tränchen vergossen worden. Dave aus Saarburg hatte auf jeden Fall viel Spaß.
1: Ich fand's super. Ich muss sagen, es war ein guter Mix aus alten und neuen Liedern. Also wirklich viele alte, schöne Lieder. Und ich muss auch sagen, es ist schade, dass es jetzt die letzte Tour ist. Scheinbar die Abschiedstour. Oder ist ja angekündigt als Abschiedstour. Vielleicht mit Glück machen sie noch eine Runde und dann kann ich nur jedem empfehlen, dass er mal zu den Toten Hosen geht und ja.
0: Nach 4 Zugaben, da hatten alle anderen auch noch Bock, für Frontsänger Campino kein Problem.
2: 45 Jahre lang haben wir versucht, auf ein höheres Niveau zu kommen. Und hier am Bushalte holen die uns wieder auf den Boden. Aber vielen Dank für 2 Stunden warten auf das eine Lied, das euch gefällt. Herzlichen Dank, wir wollen euch hören.
0: Ja, und so schnell war es dann doch schon wieder vorbei. Ein paar Chancen habt ihr auf jeden Fall noch, euch die Trink-aus-Wir-müssen-gehen-Tour anzusehen. Wie die Hosen sagen würden, die Zeit mit euch war wunderschön. Deswegen hoffen wir mal, dass es bis zum bitteren Ende so weitergeht.
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1: Ich bin Diana Kramer. Nach der Sommerpause ist das Bundeskabinett heute zu einer zweitägigen Klausur auf Schloss Neuhardenberg in Brandenburg zusammengekommen. Das Treffen dürfte der Auftakt für schwierige Wochen sein, in denen der Bundesregierung drei Landtagswahlen und ein womöglich heißer Herbst der Reformen bevorstehen.
2: Kanzler Merz machte vor der Klausur buchstäblich auf Schönwetter.
3: Nehmen Sie das gute Wetter auch als Beleg dafür, dass wir uns in einer guten Atmosphäre hier in Neuhardenberg im Kabinett treffen.
2: Zuletzt galten Stimmung und Kompromissfähigkeit der Regierung allerdings als angeschlagen. Merz bemühte sich, den Eindruck zu erwecken, man sei jetzt voll im Arbeitsmodus. Themen dieser Kabinettsklausur sollen eine Stärkung der Wirtschaft sein, mehr Hitzeschutz angesichts des Klimawandels, aber auch neue Verteidigungstechnik, insbesondere Drohnenabwehr. René Thorau, Berlin.
1: Das Auto bleibt für die meisten Menschen hierzulande mit großem Abstand das wichtigste Verkehrsmittel. Mehr als 80% sind mindestens einmal die Woche mit dem Auto unterwegs, zeigt eine Befragung des TÜV-Verbands. 88% mit dem eigenen Auto. 63% gaben an, überwiegend zu Fuß unterwegs zu sein. Jeder fünfte Befragte nutzt mindestens einmal wöchentlich Bus oder Bahn und genauso viele steigen aufs Fahrrad. Aus Sorge um Stellenstreichungen und Werksschließungen fordert die Belegschaft beim Autobauer Volkswagen Klarheit vom Vorstand. Am Vormittag hat die erste von insgesamt 9 Betriebsversammlungen begonnen. Den Auftakt gab es am VW-Stammsitz in Wolfsburg.
4: Für VW-Chef Blume sind die bisherigen Einsparungen noch nicht ausreichend. Wir sind überdimensioniert, das macht uns oft zu langsam und zu kompliziert, beschrieb der VW-Boss das Problem. Die Lage sei mehr als kritisch, sagte Blume zuletzt in einem internen Interview. Die Belegschaft will vom Vorstand Klarheit, wie dieser das Unternehmen unter diesen Bedingungen zukunftsfest aufstellen will. Betriebsratschefin Cavallo lehnte am Abend betriebsbedingte Kündigungen und Werksschließungen klar ab. Dirk Zeitler, Berlin.
1: Mit einer erneuten Sammelabschiebung hat die Bundesrepublik 23 Afghanen ausgeflogen. Nach dpa-Informationen wurden die ausreisepflichtigen Männer mit einem Charterflugzeug nach Kabul geflogen, begleitet von Bundespolizisten. Bundesinnenminister Alexander Dobrindt hatte im Juli weitere Rückführungen nach Afghanistan angekündigt.
0: Und jetzt noch mehr Informationen aus unserer Region.
5: Ich bin Dorothee Spierer. In der Trierer Straße in Osern-Monsel hat die Polizei gestern Abend einen psychisch auffälligen 35-Jährigen in Gewahrsam genommen. Der Mann war laut Polizei orientierungslos und sprach mehrere Menschen in wirren Sätzen an. Bei der Ingewahrsamnahme wehrte er sich, trat nach den Beamten und verletzte dabei einen Polizisten leicht. Anschließend wurde der Mann in eine psychiatrische Klinik gebracht.
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6: Es ist heute früh schon wieder ein Ticken wärmer als gestern. Bis zu 19 Grad bekommen wir heute. Den ganzen Tag über soll es aber regnen. Heute Nacht kühlt es dann erst nochmal runter auf 15 Grad. Und morgen bekommen wir wieder einen richtigen Sommertag. Bis zu 28 Grad. Gegen Abend können dann aber auch nochmal vereinzelt ein paar Gewitter auftreten.
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6: Aktuell braucht ihr ein bisschen länger auf der A1, wenn ihr von Trier in Richtung Luxemburg fahrt. Ungefähr auf der Höhe bei Puttersberg, da sind es gerade 6 Minuten länger. Ansonsten ist gerade aber alles frei. Kommt gut und sicher an euer Ziel.
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6: Ihr werdet aktuell geblitzt auf der A64 Trierweiler in Richtung Trier, da ist 80 erlaubt. Auf der Buchholzstraße, da bitte ebenfalls Fuß vom Gas, da ist 30 erlaubt. Auf der Gerti-Spieß-Straße ebenfalls nicht schneller als 30 fahren. Die Luxemburger Straße hier bei uns in Trier-Zeven, da ist 70 erlaubt. Die Pellinger runter, da ist ebenfalls 70. Dann machen wir weiter mit der A1 bei Riebenich, da steht momentan der Abstandsmesser. Und dann werfen wir nochmal einen Blick auf die B51, auf ungefähr auf der Höhe Flugplatz Bitburg in Richtung Bitburg. Da ist 100 erlaubt. Wenn ihr noch was gesehen habt, dann gebt mir das doch gerne durch über die 0651 462 884 und die 0.
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6: Einen schönen Mittag, liebe Trierer. Es ist kurz nach eins. Ich bin Leonie. Schön, dass ihr dabei seid.
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0: Man merkt es schon an den Temperaturen bei uns in Trier, dass es jetzt deutlich kühler wird. Der Sommer, der neigt sich so langsam dem Ende zu. Und bis zum meteorologischen Herbstanfang sind es ab heute noch genau 7 Tage. Das ist ja wirklich nicht mehr lang, aber ich glaube, wir freuen uns ja alle so ein bisschen drauf. Und deswegen wollten wir von euch mal wissen, wie ihr den Herbst in 3 Worten beschreiben würdet.
1: Ja, auf jeden Fall bunte Farben, eine Zeit der Ruhe tatsächlich. Freude.
2: Farbig, kälter werdend und schöne Abendsonne.
3: Regen, Farben und Bäume.
4: Ich würde sagen braun, Bäume und Pullover.
5: Ja, für mich sind es Blätter, Regen und gemütlich.
0: Ja, da sind ja wirklich einige gute Begriffe dabei. Wie mögt ihr denn euren Herbst? Sonnig und kühl oder doch eher regnerisch und gemütlich?
1: Am liebsten wechselhaft. Genau, also gemütlich und regnerisch für die kuscheligen Tage drin und sonnig und kühl, damit man auch mal ab und zu wieder rauskommt.
4: Ja, sonnig und kühl.
2: Sonnig und kühl.
3: Sonnig und kühl.
5: Ich mag auch lieber sonnig und kühl.
0: Also für mich ist ja tatsächlich der perfekte Herbst, wenn es so ein bisschen regnet zwischendurch und dann hat man immer mal wieder so einen schönen goldenen Herbst, wenn die Blätter schön sich verfärben und die Sonne so drauf scheint. Wobei so 20 Grad wären dann ja doch ganz schön. Dann genießt auf jeden Fall mal die letzten Sommertage und wir freuen uns schon mal alle gemeinsam auf den Herbst.
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1: Mit Dorothee Spierer einen schönen Dienstag zusammen. In der Trierer Straße in Osern-Monsel hat die Polizei gestern Abend einen psychisch auffälligen Mann in Gewahrsam genommen. Der 35-Jährige war laut Polizei orientierungslos, sprach mehrere Menschen in wirren Sätzen an und befand sich offenbar in einer psychischen Ausnahmesituation. Weil ein Gespräch mit ihm nicht möglich war, wollten die Beamten ihn in Gewahrsam nehmen. Dabei wehrte sich der Mann allerdings, trat nach den Einsatzkräften und beleidigte sie, sodass ein Beamter leicht verletzt wurde. Der 35-Jährige wurde anschließend in eine psychiatrische Klinik gebracht. In Schwaich gibt es aktuell Streit um den Erhalt einer rund 77 Jahre alten Eiche hinter dem Verwaltungsgebäude der Verbandsgemeinde. Die Grünen setzen sich dafür ein, dass geprüft wird, ob der geplante Bau von 22 Wohnungen auf dem Nachbargrundstück so verändert werden kann, dass der Baum stehen bleibt. Der Verbandsgemeinderat hatte der Fällung bereits mit 19 Ja-Stimmen bei 10 Gegenstimmen und einer Enthaltung zugestimmt. Die Landtagsabgeordnete Nathalie Kramm-Hill unterstützt den Einsatz für den Baum und fordert außerdem eine unabhängige artenschutzrechtliche Prüfung. Die Eiche steht bislang noch und soll nach ihrem Wunsch möglichst erhalten bleiben. Die Polizeiinspektion Trier blickt auf ein durchschnittliches Einsatzwochenende mit insgesamt 137 Einsatzlagen zurück. Darunter waren 28 Strafanzeigen und 24 Verkehrsunfälle. Am Pferdemarkt gerieten am Samstagmorgen zwei alkoholisierte Männer zunächst verbal aneinander. Anschließend schlugen beide aufeinander ein und wurden leicht verletzt. Am Kranufer kollidierte außerdem eine Radfahrerin, die bei Rot über eine Fußgängerampel gefahren war, mit einem stehenden Auto und erlitt eine leichte Schürfwunde. Bei der Unfallaufnahme gab es Hinweise auf eine mögliche Beeinflussung der Frau durch Betäubungsmittel. Deshalb wurde ihr eine Blutprobe entnommen. Im Bereich der Polizeiinspektion Saarburg hat es am Wochenende insgesamt 18 Verkehrsunfälle gegeben, darunter mehrere mit Verletzten. Eine 16-jährige Pedelec-Fahrerin wurde am Samstagmorgen nach einem Zusammenstoß mit einem Auto leicht verletzt. Am Sonntag mussten zwei Motorradfahrer nach Unfällen ins Krankenhaus. In Wincheringen und Wiltingen verursachten zudem zwei junge Erwachsene Unfälle unter Alkoholeinfluss. Und in Saarburg kam eine 27-jährige Autofahrerin vermutlich durch Ablenkung von der Straße ab und prallte gegen eine Weinbergmauer. Sie selbst, ein Beifahrer und ein Kind wurden vorsorglich ins Krankenhaus gebracht. Und das Beste kommt zum Schluss. Der Förderverein der Freiwilligen Feuerwehr Gondorf hat 1.030 Euro an den Hospizverein Trier gespendet. Das Geld stammte aus dem Erlös des Jubiläumsfestes der Feuerwehr. Wehrführer Oliver Gaspar sagte, man wolle mit dem Erlös auch Menschen unterstützen, die Hilfe auf eine andere Art und Weise brauchen. Der Hospizverein setzt die Spende für die Begleitung schwerstkranker und sterbender Menschen sowie deren Angehöriger in der Region ein.
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2: Es ist heute früh schon wieder ein Ticken wärmer als gestern. Bis zu 19 Grad bekommen wir heute. Den ganzen Tag über soll es aber regnen. Heute Nacht kühlt es dann erst nochmal runter auf 15 Grad. Und morgen bekommen wir wieder einen richtigen Sommertag. Bis zu 28 Grad. Gegen Abend können dann aber auch nochmal vereinzelt ein paar Gewitter auftreten.
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2: Aktuell braucht ihr ein bisschen länger auf der A1, wenn ihr von Trier in Richtung Luxemburg fahrt. Ungefähr auf der Höhe bei Puttersberg, da sind es gerade 6 Minuten länger. Ansonsten ist gerade aber alles frei, kommt gut und sicher an euer Ziel.
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2: Ihr werdet aktuell geblitzt auf der A64 Trierweiler in Richtung Trier, da ist 80 erlaubt. Auf der Buchholzstraße, da bitte ebenfalls Fuß vom Gas, da ist 30 erlaubt. Auf der Gerti-Spiel-Straße ebenfalls nicht schneller als 30 fahren. Die Luxemburger Straße hier bei uns in Trier-Zeven, da ist 70 erlaubt. Die Pellinger runter, da ist ebenfalls 70. Dann machen wir weiter mit der A1 bei Riebenich, da steht momentan der Abstandsmesser. Und dann werfen wir nochmal einen Blick auf die B51, auf ungefähr auf der Höhe Flugplatz Bitburg in Richtung Bitburg. Da ist 100 erlaubt. Wenn ihr noch was gesehen habt, dann gebt mir das doch gerne durch über die 0651 462 884 und die 0.
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1: Heute ist die kleine Malia bei uns in Trier geboren. Dein Name stammt aus dem Arabischen und bedeutet die Geliebte oder Königin. Du teilst dir deinen Geburtstag mit der Sängerin Amy MacDonald. Sie wird heute 39 Jahre alt. Happy Birthday euch beiden.
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1: Ich bin Tine Klimach. Die Bundesregierung will konkrete Konsequenzen aus der Hitzewelle und Dürre dieses Sommers ziehen. Bei der Kabinettsklausur in Neu-Hardenberg würden die zuständigen Minister morgen zunächst ihre Einschätzung zur aktuellen Lage abgeben, sagte Kanzler Friedrich Merz zum Auftakt der Tagung.
2: Trockenheit, Hitze, Waldbrände und Ernteausfälle führen uns vor Augen, dass konkreter Handlungsbedarf besteht. Gesundheit, Krankenhäuser, Altenheime, die Landwirtschaft. Es gibt kaum einen Lebensbereich, der nicht betroffen ist. Wir müssen den Klimawandel weiter eindämmen und zugleich unser Land besser an die Folgen des Klimawandels anpassen.
1: Man werde daraus Schlussfolgerungen ziehen für die nächsten Kabinettssitzungen mit konkreten Entscheidungen, so Kanzler Merz weiter. VW-Chef Oliver Blume hat gegenüber der Belegschaft die Notwendigkeit weiterer Sparmaßnahmen betont. Wir müssen Komplexität reduzieren, unsere Strukturen konsequent verschlanken und Kosten senken, sagte Blume bei der Betriebsversammlung im Wolfsburger Werk. Das Treffen war Auftakt für eine Serie von Versammlungen an mehreren VW-Standorten, bei denen der Vorstand der Belegschaft Rede und Antwort stehen soll. Zehntausende Stellen und 4 Werke sollen bei Europas größtem Autobauer in Gefahr sein. Freunde treffen, das wird immer unwichtiger für viele von uns. Das zeigt der neue Freizeitmonitor der Hamburger Stiftung für Zukunftsfragen. Immer beliebter dagegen sind laut Forschern Social-Media-Aktivitäten und künstliche Intelligenz.
3: Auf Insta und Co. abhängen, Musik hören oder daddeln, das wird für viele von uns immer wichtiger. Und auch KI gehört mittlerweile zur Freizeit dazu, vor allem bei den Jüngeren. Und die nutzen den Chatbot häufig auch als Ersatz für Freunde. Zu Sofa-Freaks sind wir aber noch nicht mutiert, im Gegenteil. Viel mehr Leute als früher treiben Sport und auch Vereine und Ehrenämter, die sind gefragt. Claudia Wächter, Nachrichtenredaktion.
1: Die Stimmung in der deutschen Wirtschaft hat sich im August weiter vom Einbruch infolge des Iran-Kriegs erholt. Das IFO-Geschäftsklima stieg um 2,1 Punkte auf 88,8 Punkte, wie das Münchner Forschungsinstitut mitteilte. Das wichtigste deutsche Konjunkturbarometer zeigt damit den 4. Monat in Folge nach oben. Trotz des erneuten Energiepreisanstiegs erholt sich die deutsche Wirtschaft, sagte IFO-Präsident Clemens Fuß über das Ergebnis der monatlichen Umfrage.
0: Und jetzt noch mehr Informationen aus unserer Region.
4: Ich bin Dorothee Spierer. In Schwaich wird aktuell über den Erhalt einer rund 77 Jahre alten Eiche diskutiert, die einem geplanten Wohnungsbau weichen könnte. Der Verbandsgemeinderat hat der Fällung bereits mehrheitlich zugestimmt. Die Grünen wollen aber prüfen lassen, ob der Neubau auch mit dem Baum möglich ist. Unterstützung bekommen sie von der Landtagsabgeordneten Nathalie Kramme-Hill, die auch eine artenschutzrechtliche Prüfung fordert. Die Eiche ist bislang noch nicht gefällt und soll nach Möglichkeit erhalten bleiben.
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5: Es ist heute früh schon wieder ein Ticken wärmer als gestern. Bis zu 19 Grad bekommen wir heute. Den ganzen Tag über soll es aber regnen. Heute Nacht kühlt es dann erst nochmal runter auf 15 Grad. Und morgen bekommen wir wieder einen richtigen Sommertag. Bis zu 28 Grad. Gegen Abend können dann aber auch nochmal vereinzelt ein paar Gewitter auftreten.
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5: Aktuell braucht ihr ein bisschen länger auf der A1, wenn ihr von Trier in Richtung Luxemburg fahrt. Ungefähr auf der Höhe bei Puttersberg, da sind es gerade 6 Minuten länger. Ansonsten ist gerade aber alles frei. Kommt gut und sicher an euer Ziel.
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5: Ihr werdet aktuell geblitzt auf der A64 Trierweiler in Richtung Trier, da ist 80 erlaubt. Auf der Buchholzstraße, da bitte ebenfalls Fuß vom Gas, da ist 30 erlaubt. Auf der Gerti-Spieß-Straße ebenfalls nicht schneller als 30 fahren. Die Luxemburger Straße hier bei uns in Trier-Zeven, da ist 70 erlaubt. Die Pellinger runter, da ist ebenfalls 70. Dann machen wir weiter mit der A1 bei Riebenich, da steht momentan der Abstandsmesser. Und dann werfen wir nochmal einen Blick auf die B51, auch ungefähr auf der Höhe Flugplatz Bitburg in Richtung Bitburg. Da ist 100 erlaubt. Wenn ihr noch was gesehen habt, dann gebt mir das doch gerne durch über die 0651 462 884 und die 0.
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5: Hallöle, ich bin Leonie, schön, dass ihr dabei seid. Ich habe heute natürlich auch wieder die besten Hits aller Zeiten für euch am Start. Unter anderem Elton John zusammen mit Dua Lipa, Cold Heart. Und den Anfang, den macht jetzt Roxette mit Dress for Success.
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0: auch die Mitarbeiterinnen und Mitarbeiter des Mutter-Rosa-Altenzentrums einig. Und da gab es jetzt für alle Ehrenamtler hohen Besuch. Der rheinland-pfälzische Minister für Ehrenamt, Markus Klein, war zu Besuch. Der hat sich mal ein Bild von der ehrenamtlichen Arbeit vor Ort gemacht und um den Empfang hat sich der Chor des Altenheims gekümmert.
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0: Und wie hat es Ihnen gefallen, Herr Klein?
2: Mir hat es ganz großartig gefallen. Man sieht einfach, wie bunt das Ehrenamt ist, wie wichtig es für die Gesellschaft ist. Hier engagieren sich Menschen, für ältere Menschen, die hier im Mutter-Rosa-Altenzentrum sind. Sie singen mit ihnen, sie reden mit ihnen, sie spielen mit ihnen, sie begleiten sie oder hören auch einfach zu. Das alles im Ehrenamt großartig.
0: Wie kann man denn das Ehrenamt noch attraktiver gestalten?
2: Indem man zum Beispiel zeigt, was es ehrenamtlich alles gibt. Ich werbe für den Ehrenamtstag in Kaiserslautern. Das findet statt am 30.08. Das ist eine bunte Börse, wo sich Ehrenamt präsentiert und wo man Menschen auch ein bisschen Lust machen kann, was es alles gibt. Es gibt viel mehr vielleicht wie das, was man schon immer so vor der Haustür gesehen hat. Aber am wichtigsten ist hingehen, gucken, mithelfen, was machen, dann hat man auch selbst was davon.
0: Auch in anderen Bereichen sind viele Ehrenamtliche tätig hier bei uns in Trier. Oberbürgermeister Wolfram Leibe, warum braucht es diese Menschen?
3: Weil es ohne Ehrenamt nicht geht. Wir sind eine Gesellschaft, die ganz viel hauptberuflicher hat, aber wir müssen immer wieder daran erinnern, Ehrenamt ist so wichtig, sowohl in der Nachbarschaftshilfe als auch im Verein. Und manche vergessen das auch. Ortsbeiräte oder Stadtratsmandate sind Ehrenamtsmandate.
0: Also, liebe Trierer, vielleicht ist es ja euer Zeichen, mit einer ehrenamtlichen Tätigkeit anzufangen.
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1: Mit Dorothee Spierer einen schönen Dienstag zusammen. In der Trierer Straße in Osern-Monsel hat die Polizei gestern Abend einen psychisch auffälligen Mann in Gewahrsam genommen. Der 35-Jährige war laut Polizei orientierungslos, sprach mehrere Menschen in wirren Sätzen an und befand sich offenbar in einer psychischen Ausnahmesituation. Weil ein Gespräch mit ihm nicht möglich war, wollten die Beamten ihn in Gewahrsam nehmen. Dabei wehrte sich der Mann allerdings, trat nach den Einsatzkräften und beleidigte sie, sodass ein Beamter leicht verletzt wurde. Der 35-Jährige wurde anschließend in eine psychiatrische Klinik gebracht. In Schwaig gibt es aktuell Streit um den Erhalt einer rund 77 Jahre alten Eiche hinter dem Verwaltungsgebäude der Verbandsgemeinde. Die Grünen setzen sich dafür ein, dass geprüft wird, ob der geplante Bau von 22 Wohnungen auf dem Nachbargrundstück so verändert werden kann, dass der Baum stehen bleibt. Der Verbandsgemeinderat hatte der Fällung bereits mit 19 Ja-Stimmen bei 10 Gegenstimmen und einer Enthaltung zugestimmt. Die Landtagsabgeordnete Nathalie Kramm-Hill unterstützt den Einsatz für den Baum und fordert außerdem eine unabhängige artenschutzrechtliche Prüfung. Die Eiche steht bislang noch und soll nach ihrem Wunsch möglichst erhalten bleiben. Die Polizeiinspektion Trier blickt auf ein durchschnittliches Einsatzwochenende mit insgesamt 137 Einsatzlagen zurück. Darunter waren 28 Strafanzeigen und 24 Verkehrsunfälle. Am Pferdemarkt gerieten am Samstagmorgen zwei alkoholisierte Männer zunächst verbal aneinander. Anschließend schlugen beide aufeinander ein und wurden leicht verletzt. Am Kranufer kollidierte außerdem eine Radfahrerin, die bei Rot über eine Fußgängerampel gefahren war, mit einem stehenden Auto und erlitt eine leichte Schürfwunde. Bei der Unfallaufnahme gab es Hinweise auf eine mögliche Beeinflussung der Frau durch Betäubungsmittel. Deshalb wurde ihr eine Blutprobe entnommen. Im Bereich der Polizeiinspektion Saarburg hat es am Wochenende insgesamt 18 Verkehrsunfälle gegeben, darunter mehrere mit Verletzten. Eine 16-jährige Pedelec-Fahrerin wurde am Samstagmorgen nach einem Zusammenstoß mit einem Auto leicht verletzt. Am Sonntag mussten zwei Motorradfahrer nach Unfällen ins Krankenhaus. In Wincheringen und Wiltingen verursachten zudem zwei junge Erwachsene Unfälle unter Alkoholeinfluss. Und in Saarburg kam eine 27-jährige Autofahrerin vermutlich durch Ablenkung von der Straße ab und prallte gegen eine Weinbergmauer. Sie selbst, ein Beifahrer und ein Kind wurden vorsorglich ins Krankenhaus gebracht. Und das Beste kommt zum Schluss. Der Förderverein der Freiwilligen Feuerwehr Gondorf hat 1.030 Euro an den Hospizverein Trier gespendet. Das Geld stammte aus dem Erlös des Jubiläumsfestes der Feuerwehr. Wehrführer Oliver Gaspar sagte, man wolle mit dem Erlös auch Menschen unterstützen, die Hilfe auf eine andere Art und Weise brauchen. Der Hospizverein setzt die Spende für die Begleitung schwerstkranker und sterbender Menschen sowie deren Angehöriger in der Region ein.
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2: Es ist heute früh schon wieder ein Ticken wärmer als gestern. Bis zu 19 Grad bekommen wir heute. Den ganzen Tag über soll es aber regnen. Heute Nacht kühlt es dann erst nochmal runter auf 15 Grad. Und morgen bekommen wir wieder einen richtigen Sommertag. Bis zu 28 Grad. Gegen Abend können dann aber auch nochmal vereinzelt ein paar Gewitter auftreten.
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2: Aktuell braucht ihr ein bisschen länger auf der A1, wenn ihr von Trier in Richtung Luxemburg fahrt. Ungefähr auf der Höhe bei Puttersberg, da sind es gerade 6 Minuten länger. Ansonsten ist gerade aber alles frei. Kommt gut und sicher an euer Ziel.
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2: Ihr werdet aktuell geblitzt auf der A64 Trierweiler in Richtung Trier, da ist 80 erlaubt. Auf der Buchholzstraße, da bitte ebenfalls Fuß vom Gas, da ist 30 erlaubt. Auf der Gerti-Spieß-Straße ebenfalls nicht schneller als 30 fahren. Die Luxemburger Straße hier bei uns in Trier-Zeven, da ist 70 erlaubt. Die Pellinger runter, da ist ebenfalls 70. Dann machen wir weiter mit der A1 bei Riebenich, da steht momentan der Abstandsmesser. Und dann werfen wir nochmal einen Blick auf die B51, auf ungefähr auf der Höhe Flugplatz Bitburg in Richtung Bitburg. Da ist 100 erlaubt. Wenn ihr noch was gesehen habt, dann gebt mir das doch gerne durch über die 0651 462 884 und die 0.
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4: Bisher ist es am deutschen Aktienmarkt nach verhaltenem Beginn munter aufwärts gegangen. Am Nachmittag notiert der DAX bei 26.319 Punkten. Das sind vorerst 0,8% mehr als gestern. Der IFO-Geschäftsklimaindex ist im August das vierte Mal in Folge gestiegen und an den internationalen Märkten, leider nicht an vielen deutschen Tankstellen, haben die Ölpreise den Rückwärtsgang eingelegt. Volkswagen-Chef Oliver Blume sagt, dass weltweit im Konzern rund 50.000 Stellen abgebaut werden, davon in Deutschland womöglich die Hälfte. Die VW-Aktie fällt um vorerst 1%. Die Spitzenreiter im DAX heißen dagegen Scout24, Infineon und Siemens Energy. Der Euro zeigt sich am Nachmittag bei einem Dollar 16,60 stabil. Aus Frankfurt, Klaus Bente.
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1: 25. August 2006. Sunrise Avenue steigen mit Fairy Tale Gone Bad in die Charts ein. Anfang der 90er gründen Samu Haber und Jan Hohenthal die Band Sunrise. Irgendwann bemerken sie, in Skandinavien gibt es schon 11 weitere Bands mit eben diesem Namen. Eine Änderung muss her. Sie nennen sich seitdem Sunrise Avenue. Auf dem Album On the Way to Wonderland befindet sich die Single Fairy Tale Gone Bad. Die Single bringt es auf Platz 3 der deutschen Singlecharts. Rekordverdächtige 73 Wochen hält sie sich gelistet. In Finnland, der Heimat von Sunrise Avenue, schafft es der Song sogar auf Platz 2. Das dazugehörige Album On the Way to Wonderland erreicht letztendlich Goldstatus in Finnland. Daher bringen Sunrise Avenue sogar noch eine Gold-Edition raus. Auf der sind noch weitere neue Songs drauf und einige Remixe der bekannten Lieder. Der Song Fairy Tale Gone Bad ist bis heute einer der bekanntesten und beliebtesten der Band. Und wenn man den Sound des Songs hört, dann ist aber auch klar, warum er so beliebt ist.

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1: Ich bin Tine Klimach. Nach der Sommerpause ist das Bundeskabinett am Vormittag zu einer zweitägigen Klausur auf Schloss Neuhardenberg in Brandenburg zusammengekommen. Das Treffen dürfte der Auftakt für schwierige Wochen sein, in denen der Bundesregierung 3 Landtagswahlen und ein womöglich heißer Herbst der Reform bevorstehen.
2: Deutschland könnte seine Wirtschaftsflaute weitgehend aus eigener Hand überwinden, so Merz, und wieder sogar weltweit Vorbild und Marktführer werden, auch in Zeiten von KI und weltweiten Konflikten. Um die Wirtschaft anzukurbeln, will die Regierung bei ihrer Klausur unter anderem über Preise und Innovationen reden, so Merz. Außerdem steht neue Drohnenabwehr im Zentrum und mehr Hitzeschutz. Die Schäden des Hitzesommers zeigten den Handlungsbedarf, so der Kanzler. Merz kündigte konkrete Beschlüsse für die nächsten Kabinettssitzungen an. Aus Berlin, Ronny Tochau.
1: Die deutsche Wirtschaft sendet mit einem erneuten Mini-Wachstum im Frühjahr ein Lebenszeichen inmitten aller Krisen. Von April bis Juni legte das Bruttoinlandsprodukt mit 0,3% zum Vorquartal etwas stärker zu als zunächst berechnet, teilte das Statistische Bundesamt mit.
3: Damit ist die deutsche Wirtschaft 3 Quartale in Folge gewachsen, wenn auch nur leicht. Die Entwicklung geht vor allem auf die gute Exportentwicklung zurück, so die Bundesstatistiker. Und auch am Bau gab es zuletzt leichte Anzeichen von Entspannung. Allerdings wirkt das eher wie eine Momentaufnahme, denn die finanziellen Herausforderungen bleiben gewaltig. In den ersten 6 Monaten gab der Staat 71,3 Milliarden Euro mehr aus, als er eingenommen hat. Das staatliche Defizit war damit um mehr als 36% höher als im ersten Halbjahr. Jahr 2025. Diana Kramer, Nachrichtenredaktion.
1: Mit einem Charterflugzeug hat die Bundespolizei 23 ausreisepflichtige Afghanen in ihr Herkunftsland gebracht. Die Abschiebung vom Flughafen Leipzig-Halle nach Kabul begann in den frühen Morgenstunden. Nach Angaben des Bundesinnenministeriums handelt es sich bei den Abgeschobenen mehrheitlich um Straftäter, die wegen schwerer Vergehen verurteilt worden seien. Auch wer kein Aufenthaltsrecht habe, müsse damit rechnen, Deutschland verlassen zu müssen, schrieb Bundesinnenminister Alexander Dobrindt heute auf der Plattform X. Das Auto bleibt für die meisten Menschen in Deutschland mit großem Abstand das wichtigste Verkehrsmittel. Mehr als 80% der Befragten sind mindestens einmal die Woche mit dem Auto unterwegs, zeigt eine Befragung des TÜV-Verbands. Jeder 5. Befragte wiederum nutzt mindestens einmal wöchentlich den ÖPNV und ebenso viele steigen aufs Fahrrad.
0: Und jetzt noch mehr Informationen aus unserer Region.
4: Ich bin Dorothee Spierer. In der Trierer Straße in Osern-Monsel hat die Polizei gestern Abend einen psychisch auffälligen 35-Jährigen in Gewahrsam genommen. Der Mann war laut Polizei orientierungslos und sprach mehrere Menschen in wirren Sätzen an. Bei der Ingewahrsamnahme wehrte er sich, trat nach den Beamten und verletzte dabei einen Polizisten leicht. Anschließend wurde der Mann in eine psychiatrische Klinik gebracht.
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5: Heute ist so richtig schönes Wetter zum Drinbleiben. Den ganzen Tag über kann es regnen und wir haben auch eine dichte Wolkendecke am Himmel. Es ist eher kühl bei knapp unter 20 Grad und ab morgen wird's dann aber wieder wärmer.
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5: Auf den Straßen sieht's gerade gut aus. Es kann sein, dass ihr ein bisschen länger braucht auf der Bitburger Straße stadteinwärts oder auch der Kaiser-Wilhelm-Brücke stadteinwärts. Aber auch da kommt ihr insgesamt schnell durch. Eine gute und auch sichere Fahrt euch.
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5: Da habe ich gerade 4 Meldungen für euch und wir starten in der Bruchhausenstraße. Da dürft ihr 30 fahren. Auf der A64 zwischen Trier und Erang, da ist 80 erlaubt. Dann steht noch ein weiterer Blitzer auf der L46 bei Zemmer, da dürft ihr 70 fahren. Und der letzte steht auf der B51 auf der Höhe Maasholder in Richtung Bitburg, da dürft ihr 100 fahren. Und wenn ihr noch einen Blitzer gesehen habt, dann gebt den gerne an mich weiter über die 0651 462 884. Und die Null.
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5: Einen schönen Nachmittag euch. Wir haben gerade kurz nach drei und ich bin Leo. Für einige von euch ist das gerade bestimmt nicht einfach. Die Toten Hosen sind auf Abschiedstour. Und letzten Freitag und Samstag sind sie im Saarland aufgetreten. Wir hören gleich nach zwei Songs mal rein, wie es so war. Und jetzt geht's hier aber erstmal noch weiter mit Beloved und Sweet Harmony.

Einen schönen Dienstag euch. Ihr seid hier bei Antenne Trier. Letzten Freitag und Samstag hatten unsere Nachbarn im Saarland am Boostalsee hohen Besuch. Und zwar von einer Band, die nach 45 Jahren auf ihrer Abschiedstour ist. Unter den insgesamt 50.000 Fans waren sicherlich auch einige von euch Trierern mit dabei. Falls ihr noch nicht wisst, um wen es geht, habe ich da noch einen Tipp.

0: Das sind natürlich die Toten Hosen. Wir waren für euch vor Ort und es standen 2,5 Stunden Power auf dem Programm. Zwischen alten Klassikern und Songs von der neuen Scheibe sind auch definitiv ein paar Tränchen vergossen worden. Dave aus Saarburg hatte jedenfalls viel Spaß.
1: Ich fand's super. Ich muss sagen, es war ein guter Mix aus alten und neuen Liedern. Also wirklich viele alte, schöne Lieder. Und ich muss auch sagen, ist schade, dass es jetzt die letzte Tour ist. Scheinbar die Abschiedstour. Oder ist ja angekündigt als Abschiedstour. Vielleicht, mit Glück, machen sie noch eine Runde. Und dann kann ich nur jedem empfehlen, dass er mal zu den Toten Hosen geht. Und ja.
0: Nach 4 Zugaben hatten auch alle anderen noch Bock. Für Frontsänger Campino kein Problem.
2: 45 Jahre lang haben wir versucht, auf ein höheres Niveau zu kommen. Und hier am Bootshalte holen die uns wieder auf den Boden. Aber vielen Dank für 2 Stunden Warten auf das eine Lied, das euch gefällt. Herzlichen Dank, wir wollen euch hören!
0: Und so schnell war es dann auch schon wieder vorbei.

0: paar Chancen habt ihr auf jeden Fall noch, euch die Trink aus, wir müssen gehen Tour anzuschauen. Wie die Toten Hosen sagen würden, die Zeit mit euch war wunderschön. Deswegen hoffen wir mal, dass das auch bis zum bitteren Ende so weitergeht.
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1: Mit Dorothee Spierer einen schönen Dienstag zusammen. In der Trierer Straße in Osern-Monsel hat die Polizei gestern Abend einen psychisch auffälligen Mann in Gewahrsam genommen. Der 35-Jährige war laut Polizei orientierungslos, sprach mehrere Menschen in wirren Sätzen an und befand sich offenbar in einer psychischen Ausnahmesituation. Weil ein Gespräch mit ihm nicht möglich war, wollten die Beamten ihn in Gewahrsam nehmen. Dabei wehrte sich der Mann allerdings, trat nach den Einsatzkräften und beleidigte sie, sodass ein Beamter leicht verletzt wurde. Der 35-Jährige wurde anschließend in eine psychiatrische Klinik gebracht. In Schwaich gibt es aktuell Streit um den Erhalt einer rund 77 Jahre alten Eiche hinter dem Verwaltungsgebäude der Verbandsgemeinde. Die Grünen setzen sich dafür ein, dass geprüft wird, ob der geplante Bau von 22 Wohnungen auf dem Nachbargrundstück so verändert werden kann, dass der Baum stehen bleibt. Der Verbandsgemeinderat hatte der Fällung bereits mit 19 Ja-Stimmen bei 10 Gegenstimmen und einer Enthaltung zugestimmt. Die Landtagsabgeordnete Nathalie Kramm-Hill unterstützt den Einsatz für den Baum und fordert außerdem eine unabhängige artenschutzrechtliche Prüfung. Die Eiche steht bislang noch und soll nach ihrem Wunsch möglichst erhalten bleiben. Die Polizeiinspektion Trier blickt auf ein durchschnittliches Einsatzwochenende mit insgesamt 137 Einsatzlagen zurück. Darunter waren 28 Strafanzeigen und 24 Verkehrsunfälle. Am Pferdemarkt gerieten am Samstagmorgen zwei alkoholisierte Männer zunächst verbal aneinander. Anschließend schlugen beide aufeinander ein und wurden leicht verletzt. Am Kranufer kollidierte außerdem eine Radfahrerin, die bei Rot über eine Fußgängerampel gefahren war, mit einem stehenden Auto und erlitt eine leichte Schürfwunde. Bei der Unfallaufnahme gab es Hinweise auf eine mögliche Beeinflussung der Frau durch Betäubungsmittel. Deshalb wurde ihr eine Blutprobe entnommen. Im Bereich der Polizeiinspektion Saarburg hat es am Wochenende insgesamt 18 Verkehrsunfälle gegeben, darunter mehrere mit Verletzten. Eine 16-jährige Pedelec-Fahrerin wurde am Samstagmorgen nach einem Zusammenstoß mit einem Auto leicht verletzt. Am Sonntag mussten zwei Motorradfahrer nach Unfällen ins Krankenhaus. In Wincheringen und Wiltingen verursachten zudem zwei junge Erwachsene Unfälle unter Alkoholeinfluss. Und in Saarburg kam eine 27-jährige Autofahrerin vermutlich durch Ablenkung von der Straße ab und prallte gegen eine Weinbergmauer. Sie selbst, ein Beifahrer und ein Kind wurden vorsorglich ins Krankenhaus gebracht. Und das Beste kommt zum Schluss. Der Förderverein der Freiwilligen Feuerwehr Gondorf hat 1.030 Euro an den Hospizverein Trier gespendet. Das Geld stammt aus dem Erlös des Jubiläumsfestes der Feuerwehr. Wehrführer Oliver Gaspar sagte, man wolle mit dem Erlös auch Menschen unterstützen, die Hilfe auf eine andere Art und Weise brauchen. Der Hospizverein setzt die Spende für die Begleitung schwerstkranker und sterbender Menschen sowie deren Angehöriger in der Region ein.
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2: Bis zum Abend kann es bei uns immer wieder regnen. Der Himmel ist ziemlich bedeckt und es ist eher kühl bei knapp unter 20 Grad. Ab morgen wird es dann aber wieder wärmer.
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2: Ein paar Minuten dauert es gerade länger auf der Bitburger Straße stadteinwärts und auch der Kaiser-Wilhelm-Brücke stadteinwärts. Dann kann es außerdem sein, dass ihr noch so ein paar Minuten verliert auf der Zurmeiner Straße Richtung Kaiser-Wilhelm-Brücke. Aber insgesamt kommt ihr durch die Ecke auch schnell durch. Eine gute und auch sichere Fahrt euch.
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2: Da habe ich gerade vier Meldungen für euch und wir starten in der Bruchhausenstraße. Da dürft ihr 30 fahren. Auf der A64 zwischen Trier und Erang, da ist 80 erlaubt. Dann steht noch ein weiterer Blitzer auf der L46 bei Zemmer, da dürft ihr 70 fahren. Und der letzte steht auf der B51 auf der Höhe Maasholder in Richtung Bitburg, da dürft ihr 100 fahren. Und wenn ihr noch einen Blitzer gesehen habt, dann gebt den gerne an mich weiter über die 0651 462 884. Und die Null.
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1: Ich bin Tine Klimach. Die Bundesregierung will sich demnächst zu Erkenntnissen über die Urheber des Vorfalls mit einer Sprengstoffdrohne auf dem Flughafen Leipzig-Halle Anfang August äußern. Das hat Kanzler Friedrich Merz angekündigt. Bei der Kabinettsklausur auf Schloss Neuhardenberg in Brandenburg werde es zwar nicht um die Zuordnung des Angriffs gehen, sagte Merz. Man arbeite aber intensiv daran mit den Sicherheitsbehörden und werde das in Kürze auch darlegen. In der gesetzlichen Pflegeversicherung droht ein Milliardenloch. Nach Einschätzung von AOK-Bundesverbandschefin Carola Reimann könnte das Defizit auf rund 8 Milliarden Euro anwachsen. Das wäre mehr als ein Zehntel der jährlichen Ausgaben der Pflegeversicherung, sagte Reimann der Funke Mediengruppe.
2: Die Beiträge werden weiter steigen, wenn wir nichts tun, warnt die AOK-Chefin. Und um die Löcher zu stopfen, hat sie zwei Vorschläge. Der Bund gibt mehr Geld und sie plädiert für einen Finanzausgleich zwischen sozialer und privater Pflegeversicherung. Außerdem fordert sie, gesamtgesellschaftliche Aufgaben der Pflegeversicherung müssen aus Steuermitteln finanziert werden. Und dazu zählt sie auch die Rentenbeiträge für Menschen, die Angehörige pflegen. Claudia Wächter, Nachrichtenredaktion.
1: Das Auto bleibt für die meisten bei uns mit großem Abstand das wichtigste Verkehrsmittel. Das hat eine Umfrage des TÜV-Verbands unter mehr als 2500 Verbrauchern ergeben. Mehr als 80% der Befragten sind mindestens einmal die Woche mit dem Auto unterwegs.
3: Fast 90% der Haushalte haben ein eigenes Auto. Immerhin jeder 11. befragte Autobesitzer eins mit Elektroantrieb. Rund 25% aller Befragten würden grundsätzlich E-Autos bevorzugen, wenn sie ein Fahrzeug kaufen müssten. Eine knappe Mehrheit ist übrigens dagegen, den Autoverkehr in den Zentren von Städten und Gemeinden zu beschränken. Immerhin 40% aber auch dafür. Und nach dem Autofahren ist zu Fuß gehen die beliebteste Fortbewegungsart, mit großem Vorsprung vor den Öffis und dem Fahrrad. Aus Berlin, Thomas Thonfeld.
1: Mitten im angespannten Handelskonflikt mit Kanada hat US-Präsident Trump die Umbenennung eines Grenzsees zwischen den beiden Ländern ins Spiel gebracht. Die Vereinigten Staaten erwägen ernsthaft, Lake Ontario in Lake America umzubenennen, da wir nicht mehr damit rechnen, nennenswerte Geschäfte mit Ontario zu tätigen, schrieb Trump auf der Plattform Truth Social. Ontario ist Kanadas bevölkerungsreichste Provinz und eigentlich wirtschaftlich eng mit den USA verflochten.
0: Und jetzt noch mehr Informationen aus unserer Region.
4: Ich bin Dorothee Spira. In Schweich wird aktuell über den Erhalt einer rund 77 Jahre alten Eiche diskutiert, die einem geplanten Wohnungsbau weichen könnte. Der Verbandsgemeinderat hat der Fällung bereits mehrheitlich zugestimmt. Die Grünen wollen aber prüfen lassen, ob der Neubau auch mit dem Baum möglich ist. Unterstützung bekommen sie von der Landtagsabgeordneten Nathalie Kramme-Hill, die auch eine artenschutzrechtliche Prüfung fordert. Die Eiche ist bislang noch nicht gefällt und soll nach Möglichkeit erhalten bleiben.
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5: Heute ist so richtig schönes Wetter zum Drinbleiben. Den ganzen Tag über kann es regnen und wir haben auch eine dichte Wolkendecke am Himmel. Es ist eher kühl bei knapp unter 20 Grad und ab morgen wird's dann aber wieder wärmer.
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5: Es dauert gerade 5 Minuten länger an der Bitburger Straße stadteinwärts. Außerdem kann es sein, dass es ein bisschen länger dauert an der Kaiser-Wilhelm-Brücke stadteinwärts. Und ein paar Minuten verliert ihr dann vielleicht auch noch am Verteilerring. Habt auf jeden Fall eine gute und auch sichere Fahrt.
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5: Da habe ich gerade 4 Meldungen für euch und wir starten in der Bruchhausenstraße, da dürft ihr 30 fahren. Auf der A64 zwischen Trier und Erang, da ist 80 erlaubt. Dann steht noch ein weiterer Blitzer auf der L46 bei Zemmer, da dürft ihr 70 fahren. Und der letzte steht auf der B51 auf der Höhe Maasholder in Richtung Bitburg, da dürft ihr 100 fahren. Und wenn ihr noch einen Blitzer gesehen habt, dann gebt den gerne an mich weiter über die 0651 462 884 und die 0.
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5: Schönen Nachmittag euch. Wir haben gerade kurz nach vier und gleich hören wir mal rein, was es in Trier alles so für Events gibt, die ihr mitnehmen könnt bei der neuen Folge Veranstaltungstipps. Jetzt geht's hier aber erstmal weiter mit Musik. Wir hören Kylie Minogue und The Locomotion und danach geht's noch weiter mit Luis Capaldi und Forget Me.
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0: Einen schönen Dienstag euch. Ihr seid hier bei Antenne Trier.
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2: Ihr habt heute Lust auf einen Abend voller Action? Dann könnt ihr Gladiator Valerius bei seiner Führung durch das Amphitheater begleiten. Zusammen taucht ihr ein in das alte römische Augusta Treverorum und erfahrt mehr über das Leben in der Antike. Die Erlebnisführung startet heute um 18.30 Uhr und die Tickets gibt's an der Touristinformation oder bei Ticket Regional. Der Herbst, der rückt ja immer näher und was darf da auf gar keinen Fall fehlen? Richtig, die Deko. Und es gibt doch nichts Passenderes als schöne Kerzen. Wenn ihr euch noch keine besorgt habt, dann passt dieser Tipp hier besonders gut. Denn beim Kerzenworkshop in Hannas Kreativcafé und Concept Store könnt ihr eure eigenen Kerzen kreieren. Um 18.30 Uhr geht's los, die Tickets gibt's auch hierfür bei Ticket Regional. Und Trierer Musical-Fans, aufgepasst. Heute Abend könnt ihr euch Anatevka im Theater ansehen. Ein Stück für die ganze Familie. Es geht um die Balance zwischen dem Leid der Gesellschaft im gleichnamigen fiktiven Dorf und der Lebenslust seiner Bewohner. Am Augustinerhof geht's um 19.30 Uhr los. Tickets bekommt ihr direkt beim Theater Trier.
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0: Der Sommer ist bald schon wieder vorbei und wir haben uns hoffentlich alle mal die Zeit genommen und ein bisschen gefeiert. Welche Lieder am meisten auf Veranstaltungen gespielt wurden, das hören wir hier in etwa 20 Minuten.
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1: Mit Dorothee Spierer einen schönen Dienstag zusammen. In der Trierer Straße in Osern-Monsel hat die Polizei gestern Abend einen psychisch auffälligen Mann in Gewahrsam genommen. Der 35-Jährige war laut Polizei orientierungslos, sprach mehrere Menschen in wirren Sätzen an und befand sich offenbar in einer psychischen Ausnahmesituation. Weil ein Gespräch mit ihm nicht möglich war, wollten die Beamten ihn in Gewahrsam nehmen. Dabei wehrte sich der Mann allerdings, trat nach den Einsatzkräften und beleidigte sie, sodass ein Beamter leicht verletzt wurde. Der 35-Jährige wurde anschließend in eine psychiatrische Klinik gebracht. In Schwaich gibt es aktuell Streit um den Erhalt einer rund 77 Jahre alten Eiche hinter dem Verwaltungsgebäude der Verbandsgemeinde. Die Grünen setzen sich dafür ein, dass geprüft wird, ob der geplante Bau von 22 Wohnungen auf dem Nachbargrundstück so verändert werden kann, dass der Baum stehen bleibt. Der Verbandsgemeinderat hatte der Fällung bereits mit 19 Ja-Stimmen bei 10 Gegenstimmen und einer Enthaltung zugestimmt. Die Landtagsabgeordnete Nathalie Kramm-Hill unterstützt den Einsatz für den Baum und fordert außerdem eine unabhängige artenschutzrechtliche Prüfung. Die Eiche steht bislang noch und soll nach ihrem Wunsch möglichst erhalten bleiben. Die Polizeiinspektion Trier blickt auf ein durchschnittliches Einsatzwochenende mit insgesamt 137 Einsatzlagen zurück. Darunter waren 28 Strafanzeigen und 24 Verkehrsunfälle. Am Pferdemarkt gerieten am Samstagmorgen zwei alkoholisierte Männer zunächst verbal aneinander. Anschließend schlugen beide aufeinander ein und wurden leicht verletzt. Am Kranufer kollidierte außerdem eine Radfahrerin, die bei Rot über eine Fußgängerampel gefahren war, mit einem stehenden Auto und erlitt eine leichte Schürfwunde. Bei der Unfallaufnahme gab es Hinweise auf eine mögliche Beeinflussung der Frau durch Betäubungsmittel. Deshalb wurde ihr eine Blutprobe entnommen. Im Bereich der Polizeiinspektion Saarburg hat es am Wochenende insgesamt 18 Verkehrsunfälle gegeben, darunter mehrere mit Verletzten. Eine 16-jährige Pedelec-Fahrerin wurde am Samstagmorgen nach einem Zusammenstoß mit einem Auto leicht verletzt. Am Sonntag mussten zwei Motorradfahrer nach Unfällen ins Krankenhaus. In Wincheringen und Wiltingen verursachten zudem zwei junge Erwachsene Unfälle unter Alkoholeinfluss. Und in Saarburg kam eine 27-jährige Autofahrerin vermutlich durch Ablenkung von der Straße ab und prallte gegen eine Weinbergmauer. Sie selbst, ein Beifahrer und ein Kind wurden vorsorglich ins Krankenhaus gebracht. Und das Beste kommt zum Schluss. Der Förderverein der Freiwilligen Feuerwehr Gondorf hat 1.030 Euro an den Hospizverein Trier gespendet. Das Geld stammte aus dem Erlös des Jubiläumsfestes der Feuerwehr. Wehrführer Oliver Gaspar sagte, man wolle mit dem Erlös auch Menschen unterstützen, die Hilfe auf eine andere Art und Weise brauchen. Der Hospizverein setzt die Spende für die Begleitung schwerstkranker und sterbender Menschen sowie deren Angehöriger in der Region ein.
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2: Bis zum Abend kann es bei uns immer wieder regnen. Der Himmel ist ziemlich bedeckt und es ist eher kühl bei knapp unter 20 Grad. Ab morgen wird es dann aber wieder wärmer.
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2: Es gibt gerade einen Stau am Kranenufer und zwar wirklich von der Römerbrücke aus bis zur Kaiser-Wilhelm-Brücke. Da verliert ihr 7 Minuten. Dann dauert es außerdem noch länger auf der Bitburger Straße stadteinwärts. Auch da braucht ihr 7 Minuten mehr. Dann braucht ihr außerdem noch länger auf der Kaiserstraße Richtung Römerbrücke. Da sind es 5 Minuten. Und zuletzt braucht ihr außerdem noch länger auf der Löbstraße Richtung Verteilerring. Da sind es nochmal 7 Minuten mehr. Kommt auf jeden Fall gut und sicher an euer Ziel.
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2: Da habe ich gerade 4 Meldungen für euch und wir starten in der Bruchhausenstraße. Da dürft ihr 30 fahren. Auf der A64 zwischen Trier und Erang, da ist 80 erlaubt. Dann steht noch ein weiterer Blitzer auf der L46 bei Zemmer, da dürft ihr 70 fahren. Und der letzte steht auf der B51 auf der Höhe Maasholder in Richtung Bitburg, da dürft ihr 100 fahren. Und wenn ihr noch einen Blitzer gesehen habt, dann gebt den gerne an mich weiter über die 0651 462 884. Und die 0.
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0: Wir haben diesen Sommer ja so richtig gefeiert und zu einer guten Party gehört natürlich auch die richtige Musik. Die GEMA hat deswegen mal geschaut, welche Songs bei Live-Veranstaltungen in Trier und Wittlich besonders häufig gespielt wurden. Meine Kollegin Leonie weiß mehr darüber.
1: Ja, ganz oben thront in Trier der Mann am Klavier. Piano Man von Billy Joel ist hier der meistgespielteste Song bei Live-Veranstaltungen. Und in Wittlich fliegt Major Tom völlig losgelöst und Peter Schilling über alle anderen hinweg.
0: Ja, das ergibt nach der WM natürlich auch Sinn. Und was ist eigentlich mit Summer of 69? Der wurde doch bestimmt auch ständig gespielt, oder?
1: Ja, tatsächlich ist Summer of 69 weder in Trier noch in Wittlich in den Top 10. Beliebt ist der Song aber natürlich immer noch. Das Problem könnte so ein bisschen der Anfang sein. Der startet erstmal ganz ruhig mit der Gitarre, bevor Bryan Adams direkt im ersten Satz richtig loslegt. Wenn das mit ordentlich Powern aus den Lautsprechern kommt, kann das den ein oder anderen schon mal aufschrecken. Ist ja vielleicht jetzt auch nicht immer so schlecht bei einer Party, aber naja. In Berlin und Hamburg hat es der Song übrigens trotzdem in die Top 10 geschafft.
0: Und wie viele Musikerinnen und Musiker sind denn aus unserer Region in den Top 10 vertreten?
1: In Trier und Wittlich leider gar keine. In Köln sieht es ein bisschen anders aus. Dort ist Kölsches Liedgut von Willi Ostermann dabei. Da müssen wir hier leider wohl ein bisschen passen und noch ein bisschen mehr den Lokalpatriotismus anfeuern.
0: Ja, schade eigentlich, dass wir keinen aus Trier hier dabei haben. Piano Man kennen wir ja jetzt schon als Nummer 1, aber welche Lieder haben es denn sonst noch so nach ganz oben geschafft?
1: Ja, auf Platz 3 ist zum Beispiel Die Ärzte mit Westerland. Geht ja auch immer, ist ein Klassiker. Und auf Platz 2 hat es auch ein echter Klassiker geschafft, Valerie von Amy Winehouse. Ich glaube, da geht jeder drauf ab.
0: Ja, alles klar. Das ist doch wirklich alles in allem keine schlechte Auswahl. Hättet ihr diese Songs auch in eure persönliche Top 3 gepackt? Oder wären da ganz andere Songs gelandet? Lasst es uns gerne wissen und schickt uns auch gerne ein paar Musikwünsche rüber. Bis dahin, habt noch einen schönen Restsommer mit euren Lieblingssongs.
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14: Einsteigen, losfahren und bleiben, wo es einem gefällt. Genau diese Freiheit lieben immer mehr Menschen beim Camping. Was gerade angesagt ist, auf 4 Rädern, gibt's vom 28. August bis 6. September beim Caravan-Salon in Düsseldorf zu sehen. Vorab sprechen wir heute mal über ein Urlaubsziel, das definitiv jeder auf dem Schirm haben sollte. Tirol. Die Region ist Partner der Pressereise des Caravan-Salons. Und was sie so besonders attraktiv macht, verrät uns Geschäftsführerin Karin Seiler.
15: Wir haben über 100 Campingplätze im Sommer und 80 im Winter und sind somit auch schon eine Ganzjahresdestination für diese Zielgruppe. Vor allem im Sommer punkten wir durch die naturnahen Ruheplätze, egal ob für die Familien oder für Gäste, die sportlich sehr aktiv sein, die Radfahren gehen wollen. Wir haben auch sehr viel Luxusangebot in diesem Segment, also so bedecken wir wirklich ganz, ganz viel ab und freuen uns natürlich auf wieder eine sehr, sehr gute Sommersaison.
14: Welche Angebote und Erlebnisse erwarten denn Reisende, die Tirol mit dem Caravan oder Wohnmobil entdecken möchten?
15: Wir haben im Prinzip für jeden Urlaubswunsch das passende Angebot. Wir haben für die Familien Campingplätze auf Seen, wo man ganz viel Badesportmöglichkeiten haben. Sehr viele Tourismusverbände haben auch sehr attraktive Gästekarten. Es gibt auch sehr viele Angebote, natürlich auch im Extremsport, zum Beispiel auch im Klettern. Also wir sind hier naturnah genauso wie sportlich unterwegs, im Sinne des Angebots und gleichzeitig auch im Sinne der Infrastruktur bieten wir Campingplätze, die eben auch Stellmöglichkeiten für jedes Art von Budget, für jede Art von Zielgruppe haben. Aber wir haben auch sehr tolle Campingprodukte, wir haben Safari-Lodges, wir haben Holzbauarten. Eigentlich können wir jeden Wunsch bei uns in Tirol erfüllen.
14: Und welche Bedeutung hat der Camping- und Caravaning-Tourismus für Tirol? Also wie entwickelt sich dieser Bereich aktuell?
15: Er hat zum einen eine sehr wichtige Funktion, weil es eben die Vielfältigkeit auch abdeckt in den ganzen Saisonen. Es ist ein sehr steigendes und wachsendes Segment, sowohl das Investment, was wir auf den Campingplätzen sehen, als auch der Ausbau in der Qualität, den wir über die Jahre jetzt verfolgen können. Aktuell machen die Campinggäste im Sommer 9% der Nächtigungen aus. Das sind 2 Millionen circa Nächtigungen und das freut uns sehr. Und natürlich, wenn man fragt, woher kommen unsere Gäste, sind es gleich wie generell in allen Segmenten natürlich sehr, sehr viele deutsche Gäste, die bei uns den Urlaub am Campingplatz machen.
14: Beim Caravansalon in Düsseldorf, da findet ihr noch viele weitere solcher Partner und Reiseziele und natürlich alles, was das Camperherz begehrt.
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2: Ich bin Tine Klimach. Die Bundesregierung will konkrete Konsequenzen aus der Hitzewelle und Dürre dieses Sommers ziehen. Bei der Kabinettsklausur in Neu-Hardenberg würden die zuständigen Minister morgen zunächst ihre Einschätzung zur aktuellen Lage abgeben, sagte Kanzler Friedrich Merz zum Auftakt der Tagung.
3: Trockenheit, Hitze, Waldbrände und Ernteausfälle führen uns vor Augen, dass konkreter Handlungsbedarf besteht. Gesundheit, Krankenhäuser, Altenheime, die Landwirtschaft. Es gibt kaum einen Lebensbereich, der nicht betroffen ist. Wir müssen den Klimawandel weiter eindämmen und zugleich unser Land besser an die Folgen des Klimawandels anpassen.
2: Man werde daraus Schlussfolgerungen ziehen für die nächsten Kabinettssitzungen mit konkreten Entscheidungen, so Kanzler Merz weiter. Die Bundesregierung plant eine Zuckersteuer. Aber wie soll das genau aussehen? Darüber zeichnet sich ein Streit ab. Es gibt Medienberichten zufolge Pläne, dass die geplante Steuer mehr Produkte betreffen könnte als gedacht.
4: Im Papier aus dem Finanzministerium geht es neben zuckerhaltigen Limonaden auch um Getränke mit Süßungsmitteln, etwa Cola Zero, oder auch um Säfte, Milchgetränke, Eistees, Biermischgetränke, Haferdrinks und Fertigkaffees. Sie sollen der Zuckersteuer unterworfen werden, nicht nur, wie es heißt, um die Menschen zu gesünderer Ernährung zu bewegen, sondern ausdrücklich auch, um mehr Einnahmen für den Haushalt zu generieren. Widerstand kommt von Gesundheitspolitikern der Union und aus dem CSU-geführten Agrarministerium. Aus Berlin, Ronny Tochau.
2: Die Stimmung in der deutschen Wirtschaft hat sich im August weiter vom Einbruch infolge des Iran-Kriegs erholt. Das IFO-Geschäftsklima stieg um 2,1 Punkte auf 88,8 Punkte, wie das Münchner Forschungsinstitut mitteilte. Das wichtigste deutsche Konjunkturbarometer zeigt damit den vierten Monat in Folge nach oben. Trotz des erneuten Energiepreisanstiegs erholt sich die deutsche Wirtschaft, sagte IFO-Präsident Clemens Fuß über das Ergebnis der monatlichen Umfrage. In München sollen Fahrgäste künftig in Autos ohne menschliches Fahrpersonal einsteigen können. Die Google-Schwester Waymo plant, Ende 2027 in der bayerischen Landeshauptstadt einen regulären fahrerlosen Dienst für die Öffentlichkeit in Betrieb zu nehmen. Das kündigte das Unternehmen in einem Blog-Eintrag an. München wird damit die erste Stadt des Anbieters innerhalb der Europäischen Union.
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5: Ich bin Dorothee Spierer. In der Trierer Straße in Osern-Monsel hat die Polizei gestern Abend einen psychisch auffälligen 35-Jährigen in Gewahrsam genommen. Der Mann war laut Polizei orientierungslos und sprach mehrere Menschen in wirren Sätzen an. Bei der Ingewahrsamnahme wehrte er sich, trat nach den Beamten und verletzte dabei einen Polizisten leicht. Anschließend wurde der Mann in eine psychiatrische Klinik gebracht.
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6: Heute ist so richtig schönes Wetter zum Drinbleiben. Den ganzen Tag über kann es regnen und wir haben auch eine dichte Wolkendecke am Himmel. Es ist eher kühl bei knapp unter 20 Grad und ab morgen wird's dann aber wieder wärmer.
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6: Es gibt gerade immer noch Stau bei uns in der Innenstadt. Zum Beispiel am Kranenufer Richtung Kaiser-Wilhelm-Brücke sind es gerade 6 Minuten mehr. Auf der Bitburger Straße stadteinwärts sind es gerade auch 6 Minuten. Dann braucht ihr außerdem noch zusätzliche Zeit auf der Kaiserstraße Richtung Römerbrücke. Da sind es gerade auch 5 Minuten mehr. Und dann schauen wir noch auf den Verteilerring. Da dauert es einmal auf der Herzogenbuscher Straße und auf der Löbstraße jeweils Richtung Verteilerring 5 Minuten länger. Kommt auf jeden Fall gut und sicher an euer Ziel.
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6: Da habe ich gerade 4 Meldungen für euch und wir starten in der Bruchhausenstraße. Da dürft ihr 30 fahren. Auf der A64 zwischen Trier und Erang, da ist 80 erlaubt. Dann steht noch ein weiterer Blitzer auf der L46 bei Zemmer, da dürft ihr 70 fahren. Und der letzte steht auf der B51 auf der Höhe Marsholder in Richtung Bitburg, da dürft ihr 100 fahren. Und wenn ihr noch einen Blitzer gesehen habt, dann gebt den gerne an mich weiter über die 0651 462 884. Und die Null.
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6: Schön, dass ihr mit dabei seid. Wir haben gerade kurz nach fünf. Ich bin Leo. Das Ehrenamt ist ja wirklich eine schöne und auch wichtige Sache. Und manchmal bekommt man für sein Engagement auch was zurück. Der rheinland-pfälzische Minister für Ehrenamt, Markus Klein, war letztens zu Besuch im Mutter-Rosa-Altenzentrum. Und wir hören gleich nach zwei Songs mal rein, wie er dort empfangen wurde.
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0: Einen schönen Dienstag euch. Ihr seid hier bei Antenne Trier. Ohne Ehrenamt geht es nicht. Darüber sind sich auch die Mitarbeiterinnen und Mitarbeiter des Mutter-Rosa-Altenzentrums einig. Und da gab es jetzt für alle Ehrenamtler hohen Besuch. Der rheinland-pfälzische Minister für Ehrenamt, Markus Klein, war zu Besuch, um sich ein Bild von der ehrenamtlichen Arbeit zu machen. Und um den Empfang hat sich der Chor des Altenheims gekümmert.
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0: Und wie hat es Ihnen gefallen, Herr Klein?
2: Mir hat es ganz großartig gefallen. Man sieht einfach, wie bunt das Ehrenamt ist, wie wichtig es für die Gesellschaft ist. Hier engagieren sich Menschen, für ältere Menschen, die hier im Mutter-Rosa-Altenzentrum sind. Sie singen mit ihnen, sie reden mit ihnen, sie spielen mit ihnen, sie begleiten sie oder hören auch einfach zu. Das alles im Ehrenamt. Großartig.
0: Wie kann man das Ehrenamt denn noch attraktiver machen?
2: Indem man zum Beispiel zeigt, was es ehrenamtlich alles gibt. Ich werbe für den Ehrenamtstag in Kaiserslautern. Das findet

0: statt am 30.08. Das ist eine bunte Börse, wo sich Ehrenamt präsentiert und wo man Menschen auch ein bisschen Lust machen kann, was es alles gibt. Es gibt viel mehr vielleicht wie das, was man schon immer so vor der Haustür gesehen hat. Aber am wichtigsten ist, hingehen, gucken, mithelfen, was machen, dann hat man auch selbst was davon.
1: Auch in anderen Bereichen sind viele Ehrenamtliche tätig. Oberbürgermeister Wolfram Leibe, warum braucht es diese Menschen?
2: Weil es ohne Ehrenamt nicht geht. Wir sind eine Gesellschaft, die ganz viel Hauptberufliche hat, aber wir müssen immer wieder daran erinnern, Ehrenamt ist so wichtig, sowohl in der Nachbarschaftshilfe als auch im Verein. Und manche vergessen das auch. Ortsbeiräte oder Stadtratsmandate sind Ehrenamtsmandate.
1: Also, liebe Trierer, vielleicht ist das ja euer Zeichen, mit einer ehrenamtlichen Tätigkeit anzufangen.
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1: Mit Dorothee Spierer einen schönen Dienstag zusammen. In der Trierer Straße in Osern-Monsel hat die Polizei gestern Abend einen psychisch auffälligen Mann in Gewahrsam genommen. Der 35-Jährige war laut Polizei orientierungslos, sprach mehrere Menschen in wirren Sätzen an und befand sich offenbar in einer psychischen Ausnahmesituation. Weil ein Gespräch mit ihm nicht möglich war, wollten die Beamten ihn in Gewahrsam nehmen. Dabei wehrte sich der Mann allerdings, trat nach den Einsatzkräften und beleidigte sie, sodass ein Beamter leicht verletzt wurde. Der 35-Jährige wurde anschließend in eine psychiatrische Klinik gebracht. In Schwaich gibt es aktuell Streit um den Erhalt einer rund 77 Jahre alten Eiche hinter dem Verwaltungsgebäude der Verbandsgemeinde. Die Grünen setzen sich dafür ein, dass geprüft wird, ob der geplante Bau von 22 Wohnungen auf dem Nachbargrundstück so verändert werden kann, dass der Baum stehen bleibt. Der Verbandsgemeinderat hatte der Fällung bereits mit 19 Ja-Stimmen bei 10 Gegenstimmen und einer Enthaltung zugestimmt. Die Landtagsabgeordnete Nathalie Kramm-Hill unterstützt den Einsatz für den Baum und fordert außerdem eine unabhängige artenschutzrechtliche Prüfung. Die Eiche steht bislang noch und soll nach ihrem Wunsch möglichst erhalten bleiben. Die Polizeiinspektion Trier blickt auf ein durchschnittliches Einsatzwochenende mit insgesamt 137 Einsatzlagen zurück. Darunter waren 28 Strafanzeigen und 24 Verkehrsunfälle. Am Pferdemarkt gerieten am Samstagmorgen zwei alkoholisierte Männer zunächst verbal aneinander. Anschließend schlugen beide aufeinander ein und wurden leicht verletzt. Am Kranufer kollidierte außerdem eine Radfahrerin, die bei Rot über eine Fußgängerampel gefahren war, mit einem stehenden Auto und erlitt eine leichte Schürfwunde. Bei der Unfallaufnahme gab es Hinweise auf eine mögliche Beeinflussung der Frau durch Betäubungsmittel. Deshalb wurde ihr eine Blutprobe entnommen. Im Bereich der Polizeiinspektion Saarburg hat es am Wochenende insgesamt 18 Verkehrsunfälle gegeben, darunter mehrere mit Verletzten. Eine 16-jährige Pedelec-Fahrerin wurde am Samstagmorgen nach einem Zusammenstoß mit einem Auto leicht verletzt. Am Sonntag mussten zwei Motorradfahrer nach Unfällen ins Krankenhaus. In Wincheringen und Wiltingen verursachten zudem zwei junge Erwachsene Unfälle unter Alkoholeinfluss. Und in Saarburg kam eine 27-jährige Autofahrerin vermutlich durch Ablenkung von der Straße ab und prallte gegen eine Weinbergmauer. Sie selbst, ein Beifahrer und ein Kind wurden vorsorglich ins Krankenhaus gebracht. Und das Beste kommt zum Schluss. Der Förderverein der Freiwilligen Feuerwehr Gondorf hat 1.030 Euro an den Hospizverein Trier gespendet. Das Geld stammte aus dem Erlös des Jubiläumsfestes der Feuerwehr. Wehrführer Oliver Gaspar sagte, man wolle mit dem Erlös auch Menschen unterstützen, die Hilfe auf eine andere Art und Weise brauchen. Der Hospizverein setzt die Spende für die Begleitung schwerstkranker und sterbender Menschen sowie deren Angehöriger in der Region ein.
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2: Bis zum Abend kann es bei uns immer wieder regnen. Der Himmel ist ziemlich bedeckt und es ist eher kühl bei knapp unter 20 Grad. Ab morgen wird es dann aber wieder wärmer.
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2: Es gibt gerade einen Stau, der reicht von der Luxemburger Straße über die Konrad-Adenauer-Brücke bis zum Pacelli-Ufer. Da sind es gerade insgesamt 9 Minuten mehr. Und dann braucht ihr außerdem noch länger auf der Parkstraße Richtung Verteilerring. Da sind es gerade 7 Minuten. Kommt gut und sicher an euer Ziel.
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2: Da habe ich gerade 4 Meldungen für euch und wir starten in der Bruchhausenstraße. Da dürft ihr 30 fahren. Auf der A64 zwischen Trier und Erang, da ist 80 erlaubt. Dann steht noch ein weiterer Blitzer auf der L46 bei Zemmer, da dürft ihr 70 fahren. Und der letzte steht auf der B51 auf der Höhe Maasholder in Richtung Bitburg, da dürft ihr 100 fahren. Und wenn ihr noch einen Blitzer gesehen habt, dann gebt den gerne an mich weiter über die 0651 462 884. Und die Null.
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1: 25. August 1980. Bob Marley and the Wailers sind mit Could You Be Loved neu in den Charts. In der Retrospektive verschwimmt eine Karriere gerne mal. Klar, Bob Marley ist eine Legende und viel zu früh gestorben und hat unzählige Hits. Aber seinen großen Durchbruch, zumindest international, hat er erst, in Anführungszeichen, 1975. Da gibt es die Band The Wailers schon 12 Jahre. Erst verhalf ihm Eric Clapton mit seiner Version von I Shot the Sheriff dazu, dass man den Namen Bob Marley auch in den Staaten kennt. Und mit No Woman No Cry hat er dann tatsächlich auch seinen ersten großen Hit. Diese Erfolgswelle reitet er weiter, auch als 1977 schlimmer Hautkrebs diagnostiziert wird. Als 1980 das letzte Album Uprising kommt, beginnen Bob Marley and the Wailers auch noch die Tour zum Album. Durch Europa reisen und in Mailand vor 100.000 Menschen spielen. In Amerika füllen sie den Madison Square Garden an 2 Tagen nacheinander. Doch dann bricht Bob Marley beim Joggen zusammen. Sein Körper baut ab. Am 11. Mai 1981 stirbt er. Seine letzten Worte zu seinem Sohn sind eindrücklich. Geld kann kein Leben kaufen. Was bleibt, ist Bob Marleys Kunst, sein Vermächtnis und

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1: Ich bin Tine Klimach. Nach der Sommerpause ist das Bundeskabinett am Vormittag zu einer zweitägigen Klausur auf Schloss Neuhardenberg in Brandenburg zusammengekommen. Das Treffen dürfte der Auftakt für schwierige Wochen sein, in denen der Bundesregierung drei Landtagswahlen und ein womöglich heißer Herbst der Reformen bevorstehen.
2: Deutschland könnte seine Wirtschaftsflaute weitgehend aus eigener Hand überwinden, so Merz, und wieder sogar weltweit Vorbild und Marktführer werden, auch in Zeiten von KI und weltweiten Konflikten. Um die Wirtschaft anzukurbeln, will die Regierung bei ihrer Klausur unter anderem über Preise und Innovationen reden, so Merz. Außerdem steht neue Drohnenabwehr im Zentrum und mehr Hitzeschutz. Die Schäden des Hitzesommers zeigten den Handlungsbedarf, so der Kanzler. Merz kündigte konkrete Beschlüsse für die nächsten Kabinettssitzungen an. Aus Berlin, Ronny Tochau.
1: Die deutsche Wirtschaft sendet mit einem erneuten Mini-Wachstum im Frühjahr ein Lebenszeichen inmitten aller Krisen. Von April bis Juni legte das Bruttoinlandsprodukt mit 0,3% zum Vorquartal etwas stärker zu als zunächst berechnet, teilte das Statistische Bundesamt mit.
3: Damit ist die deutsche Wirtschaft drei Quartale in Folge gewachsen, wenn auch nur leicht. Die Entwicklung geht vor allem auf die gute Exportentwicklung zurück, so die Bundesstatistiker. Und auch am Bau gab es zuletzt leichte Anzeichen von Entspannung. Allerdings wirkt das eher wie eine Momentaufnahme, denn die finanziellen Herausforderungen bleiben gewaltig. In den ersten 6 Monaten gab der Staat 71,3 Milliarden Euro mehr aus, als er eingenommen hat. Das staatliche Defizit war damit um mehr als 36% höher als im ersten Halbjahr 2025. Diana Kramer, Nachrichtenredaktion.
1: Mit einem Charterflugzeug hat die Bundespolizei 23 ausreisepflichtige Afghanen in ihr Herkunftsland gebracht. Die Abschiebung vom Flughafen Leipzig-Halle nach Kabul begann in den frühen Morgenstunden. Nach Angaben des Bundesinnenministeriums handelt es sich bei den Abgeschobenen mehrheitlich um Straftäter, die wegen schwerer Vergehen verurteilt worden seien. Auch wer kein Aufenthaltsrecht habe, müsse damit rechnen, Deutschland verlassen zu müssen, schrieb Bundesinnenminister Alexander Dobrindt heute auf der Plattform X. Das Auto bleibt für die meisten Menschen in Deutschland mit großem Abstand das wichtigste Verkehrsmittel. Mehr als 80% der Befragten sind mindestens einmal die Woche mit dem Auto unterwegs, zeigt eine Befragung des TÜV-Verbands. Jeder 5. Befragte wiederum nutzt mindestens einmal wöchentlich den ÖPNV und ebenso viele steigen aufs Fahrrad.
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4: Ich bin Dorothee Spierer. In Schweich wird aktuell über den Erhalt einer rund 77 Jahre alten Eiche diskutiert, die einem geplanten Wohnungsbau weichen könnte. Der Verbandsgemeinderat hat der Fällung bereits mehrheitlich zugestimmt. Die Grünen wollen aber prüfen lassen, ob der Neubau auch mit dem Bau möglich ist. Unterstützung bekommen sie von der Landtagsabgeordneten Nathalie Kramme-Hill, die auch eine artenschutzrechtliche Prüfung fordert. Die Eiche ist bislang noch nicht gefällt und soll nach Möglichkeit erhalten bleiben.
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5: Heute ist so richtig schönes Wetter zum Drinbleiben. Den ganzen Tag über kann es regnen und wir haben auch eine dichte Wolkendecke am Himmel. Es ist eher kühl bei knapp unter 20 Grad und ab morgen wird's dann aber wieder wärmer.
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5: Die Straßen sind jetzt am Abend alle wieder frei. Kommt gut und sicher an euer Ziel.
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5: Da habe ich gerade 4 Meldungen für euch und wir starten in der Bruchhausenstraße. Da dürft ihr 30 fahren. Auf der A64 zwischen Trier und Erang, da ist 80 erlaubt. Dann steht noch ein weiterer Blitzer auf der L46 bei Zemmer, da dürft ihr 70 fahren. Und der letzte steht auf der B51 auf der Höhe Maasholder in Richtung Bitburg, da dürft ihr 100 fahren. Und wenn ihr noch einen Blitzer gesehen habt, dann gebt den gerne an mich weiter über die 0651 462 884. Und die Null.
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5: Einen schönen guten Abend euch, kurz nach 6 haben wir gerade. Ich bin Leo. Der Sommer ist ja bald rum, in genau einer Woche ist meteorologischer Herbstanfang. Wir wollten von euch in der Innenstadt deswegen mal wissen, was verbindet ihr mit dem Herbst eigentlich so und wie findet ihr den am angenehmsten? Nach zwei Hits hören wir mal in eure Antworten rein.
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0: Einen schönen Dienstag euch, ihr seid hier bei Antenne Trier. Man merkt es schon an den Temperaturen bei uns in Trier, dass es kühler wird. Der Sommer neigt sich dem Ende zu und bis zum meteorologischen Herbstanfang sind es ab heute noch genau 7 Tage. Das ist echt nicht mehr lang, aber ich glaube, wir freuen uns alle schon drauf. Unser Reporter Laurent wollte von euch mal wissen, wie ihr den Herbst in 3 Worten beschreiben würdet.
1: Ja, auf jeden Fall bunte Farben, eine Zeit der Ruhe tatsächlich. Freude.
2: Farbig, kälter werdend und schöne Abendsonne.
3: Regen, Farben und Bäume.
4: Also ich glaube, ich würde sagen braun, Bäume und Pullover.
5: Ja, für mich sind es Blätter, Regen und gemütlich.
0: Da sind doch schon mal einige gute Begriffe mit dabei. Wie mögt ihr denn euren Herbst? Sonnig und kühl oder eher regnerisch und gemütlich?
1: Am liebsten wechselhaft. Genau, also gemütlich und regnerisch für die kuscheligen Tage drin und sonnig und kühl, damit man auch mal ab und zu wieder rauskommt.
4: Ja, sonnig und kühl.
2: Sonnig und kühl.
3: Sonnig und kühl.
5: Ich mag auch lieber sonnig und kühl.
0: Also ich persönlich bin ja eher so der Typ für Sommer oder Winter. Alles dazwischen ist ja auch okay. Ich würde mich auf jeden Fall über 20 Grad in den nächsten Wochen freuen. Dann genießt nochmal die letzten Sommertage und wir freuen uns schon mal auf den Herbst.
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1: Mit Dorothee Spierer einen schönen Dienstag zusammen. In der Trierer Straße in Osern-Monsel hat die Polizei gestern Abend einen psychisch auffälligen Mann in Gewahrsam genommen. Der 35-Jährige war laut Polizei orientierungslos, sprach mehrere Menschen in wirren Sätzen an und befand sich offenbar in einer psychischen Ausnahmesituation. Weil ein Gespräch mit ihm nicht möglich war, wollten die Beamten ihn in Gewahrsam nehmen. Dabei wehrte sich der Mann allerdings, trat nach den Einsatzkräften und beleidigte sie, sodass ein Beamter leicht verletzt wurde. Der 35-Jährige wurde anschließend in eine psychiatrische Klinik gebracht. In Schwaig gibt es aktuell Streit um den Erhalt einer rund 77 Jahre alten Eiche hinter dem Verwaltungsgebäude der Verbandsgemeinde. Die Grünen setzen sich dafür ein, dass geprüft wird, ob der geplante Bau von 22 Wohnungen auf dem Nachbargrundstück so verändert werden kann, dass der Baum stehen bleibt. Der Verbandsgemeinderat hatte der Fällung bereits mit 19 Ja-Stimmen bei 10 Gegenstimmen und einer Enthaltung zugestimmt. Die Landtagsabgeordnete Nathalie Kramm-Hill unterstützt den Einsatz für den Baum und fordert außerdem eine unabhängige artenschutzrechtliche Prüfung. Die Eiche steht bislang noch und soll nach ihrem Wunsch möglichst erhalten bleiben. Die Polizeiinspektion Trier blickt auf ein durchschnittliches Einsatzwochenende mit insgesamt 137 Einsatzlagen zurück. Darunter waren 28 Strafanzeigen und 24 Verkehrsunfälle. Am Pferdemarkt gerieten am Samstagmorgen zwei alkoholisierte Männer zunächst verbal aneinander. Anschließend schlugen beide aufeinander ein und wurden leicht verletzt. Am Kranufer kollidierte außerdem eine Radfahrerin, die bei Rot über eine Fußgängerampel gefahren war, mit einem stehenden Auto und erlitt eine leichte Schürfwunde. Bei der Unfallaufnahme gab es Hinweise auf eine mögliche Beeinflussung der Frau durch Betäubungsmittel. Deshalb wurde ihr eine Blutprobe entnommen. Im Bereich der Polizeiinspektion Saarburg hat es am Wochenende insgesamt 18 Verkehrsunfälle gegeben, darunter mehrere mit Verletzten. Eine 16-jährige Pedelec-Fahrerin wurde am Samstagmorgen nach einem Zusammenstoß mit einem Auto leicht verletzt. Am Sonntag mussten zwei Motorradfahrer nach Unfällen ins Krankenhaus. In Wincheringen und Wiltingen verursachten zudem zwei junge Erwachsene Unfälle unter Alkoholeinfluss. Und in Saarburg kam eine 27-jährige Autofahrerin vermutlich durch Ablenkung von der Straße ab und prallte gegen eine Weinbergmauer. Sie selbst, ein Beifahrer und ein Kind wurden vorsorglich ins Krankenhaus gebracht. Und das Beste kommt zum Schluss. Der Förderverein der Freiwilligen Feuerwehr Gondorf hat 1.030 Euro an den Hospizverein Trier gespendet. Das Geld stammte aus dem Erlös des Jubiläumsfestes der Feuerwehr. Wehrführer Oliver Gaspar sagte, man wolle mit dem Erlös auch Menschen unterstützen, die Hilfe auf eine andere Art und Weise brauchen. Der Hospizverein setzt die Spende für die Begleitung schwerstkranker und sterbender Menschen sowie deren Angehöriger in der Region ein.
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2: Bis zum Abend kann es bei uns immer wieder regnen. Der Himmel ist ziemlich bedeckt und es ist eher kühl bei knapp unter 20 Grad. Ab morgen wird es dann aber wieder wärmer.
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2: Die Straßen sind jetzt am Abend alle wieder frei. Kommt gut und sicher an euer Ziel.
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2: Da habe ich gerade 4 Meldungen für euch und wir starten in der Bruchhausenstraße. Da dürft ihr 30 fahren. Auf der A64 zwischen Trier und Erang, da ist 80 erlaubt. Dann steht noch ein weiterer Blitzer auf der L46 bei Zemmer, da dürft ihr 70 fahren. Und der letzte steht auf der B51 auf der Höhe Maasholder in Richtung Bitburg, da dürft ihr 100 fahren. Und wenn ihr noch einen Blitzer gesehen habt, dann gebt den gerne an mich weiter über die 0651 462 884. Und die Null.
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4: Deutlicher DAX-Gewinner am Börsendienstag. Am Abend hatte der DAX schließlich 0,6% auf 26.266 Punkte zugelegt. Positive Zahlen zum deutschen Wirtschaftswachstum und ein an den internationalen Märkten gefallener Ölpreis sorgten bei den zuletzt zögerlichen Anlegern für etwas Optimismus. Trumps Zollkonflikt mit Kanada und seine verschärften Töne gegenüber dem Kriegsgegner Iran rückten dabei etwas in den Hintergrund. Unter den Standardwerten hier waren Scout24, Siemens Energy und Zalando die größten Gewinner. Betriebsversammlungen bei Volkswagen zum verschärften Sparprogramm. Die VW-Aktie gab letztlich um 0,7% nach. Noch schwächer zeigten sich Adidas und BASF. Der Euro notierte am Abend bei einem $16,75. Aus Frankfurt, Klaus Bente.
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1: Ich bin Tine Klimach. Im Zollkonflikt mit den USA hat Kanada Vergeltungszölle von bis zu 50% auf Importe aus dem Nachbarland verhängt. Ab dem 8. September schlägt Kanada mit saftigen Gegenzöllen auf Importe aus den USA zurück. Das verkündete der kanadische Finanzminister François-Philippe Champagne.
2: Die Nachbarn sind im vollentbrannten Zollkrieg. Kanada lässt die von Trump angedrohten Zölle nicht auf sich sitzen und holt zum Gegenschlag aus. Schon nächsten Monat sollen gestaffelte Zölle auf US-Importe im Wert von knapp 28 Milliarden kanadischen Dollar in Kraft treten. Die Kanadier wollen nicht tatenlos zusehen, wie die USA die Importabgaben hochschrauben. Der kanadische Premier Carney sagte, die Verhandlungen hätten deutlich gemacht, dass die USA kanadische Schlüsselindustrien wie Autos, Stahl und Aluminium zerstören wollten. Aus den USA, Tina Eck.
1: Die Bundesregierung will sich demnächst zu Erkenntnissen über die Urheber des Vorfalls mit einer Sprengstoffdrohne auf dem Flughafen Leipzig-Halle Anfang August äußern. Das hat Kanzler Friedrich Merz angekündigt. Bei der Kabinettsklausur auf Schloss Neuhardenberg in Brandenburg werde es zwar nicht um die Zuordnung des Angriffs gehen, sagte Merz. Man arbeite aber intensiv daran mit den Sicherheitsbehörden und werde das in Kürze auch darlegen. Freunde treffen, das wird immer unwichtiger für viele von uns. Das zeigt der neue Freizeitmonitor der Hamburger Stiftung für Zukunftsfragen. Immer beliebter dagegen sind laut Forschern Social-Media-Aktivitäten und künstliche Intelligenz.
3: Auf Insta und Co. abhängen, Musik hören oder daddeln, das wird für viele von uns immer wichtiger. Und auch KI gehört mittlerweile zur Freizeit dazu, vor allem bei den Jüngeren. Und die nutzen den Chatbot häufig auch als Ersatz für Freunde. Zu Sofa-Freaks sind wir aber noch nicht mutiert, im Gegenteil. Viel mehr Leute als früher treiben Sport und auch Vereine und Ehrenämter, die sind gefragt. Claudia Wächter, Nachrichtenredaktion.
1: VW-Chef Oliver Blume hat gegenüber der Belegschaft die Notwendigkeit weiterer Sparmaßnahmen betont. Wir müssen Komplexität reduzieren, unsere Strukturen konsequent verschlanken und Kosten senken, sagte Blume bei der Betriebsversammlung im Wolfsburger Werk. Das Treffen war Auftakt für eine Serie von Versammlungen an mehreren VW-Standorten, bei denen der Vorstand der Belegschaft Rede und Antwort stehen soll. Zehntausende Stellen und 4 Werke sollen bei Europas größtem Autobauer in Gefahr sein.
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4: Heute ist so richtig schönes Wetter zum Drinbleiben. Den ganzen Tag über kann es regnen und wir haben auch eine dichte Wolkendecke am Himmel. Es ist eher kühl bei knapp unter 20 Grad und ab morgen wird's dann aber wieder wärmer.
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4: Ihr braucht gerade ein bisschen länger auf der Kaiser-Wilhelm-Brücke stadteinwärts, da sind's 5 Minuten mehr. Eine gute und sichere Fahrt euch.
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4: Ein Blitzer steht gerade auf der Clara-Fiebig-Straße in Weißmark, da dürft ihr 30 fahren. Und auch in der Bruchhausen-Straße ist 30 erlaubt. Ein bisschen schneller geht's schon auf der A64, in beide Fahrtrichtungen dürft ihr da 80 fahren. Und der letzte Blitzer steht auf der B51 auf der Höhe Maasholder Richtung Bitburg, da dürft ihr 100 fahren. Und wenn ihr noch einen Blitzer gesehen habt, dann gebt den gerne an mich weiter über die 0651 462 884 und die 0.
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4: Schönen guten Abend, kurz nach 7 haben wir gerade und wir starten jetzt in die neue Stunde mit ein bisschen Musik. Es geht los mit London Beat und I've Been Thinking About You und danach hören wir noch die Steve Miller Band mit The Joker.
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2: Bis zum Abend kann es bei uns immer wieder regnen. Der Himmel ist ziemlich bedeckt und es ist eher kühl bei knapp unter 20 Grad. Ab morgen wird es dann aber wieder wärmer.
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2: Die Straßen sind jetzt am Abend alle wieder frei. Habt eine gute und sichere Fahrt.
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2: Ein Blitzer steht gerade auf der Clara-Fiebig-Straße in Weißmark, da dürft ihr 30 fahren. Und auch in der Bruchhausen-Straße ist 30 erlaubt. Ein bisschen schneller geht's schon auf der A64, in beide Fahrtrichtungen dürft ihr da 80 fahren. Und der letzte Blitzer steht auf der B51 auf der Höhe Maasholder Richtung Bitburg, da dürft ihr 100 fahren. Und wenn ihr noch einen Blitzer gesehen habt, dann gebt den gerne an mich weiter über die 0651 462 884 und die 0.
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2: 25. August 2006. Sunrise Avenue steigen mit Fairy Tale Gone Bad in die Charts ein. Anfang der 90er gründen Samu Haber und Jan Hohenthal die Band Sunrise. Irgendwann bemerken sie, in Skandinavien gibt es schon 11 weitere Bands mit eben diesem Namen. Eine Änderung muss her. Sie nennen sich seitdem Sunrise Avenue. Auf dem Album On the Way to Wonderland befindet sich die Single Fairy Tale Gone Bad. Die Single bringt es auf Platz 3 der deutschen Singlecharts. Rekordverdächtige 73 Wochen hält sie sich gelistet. In Finnland, der Heimat von Sunrise Avenue, schafft es der Song sogar auf Platz 2. Das dazugehörige Album On the Way to Wonderland erreicht letztendlich Goldstatus in Finnland. Daher bringen Sunrise Avenue sogar noch eine Gold-Edition raus. Auf der sind noch weitere neue Songs drauf und einige Remixe der bekannten Lieder. Der Song Fairy Tale Gone Bad ist bis heute einer der bekanntesten und beliebtesten der Band. Und wenn man den Sound des Songs hört, dann ist aber auch klar, warum er so beliebt ist.

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1: Ich bin Tine Klimach. Im Zollkonflikt mit den USA hat Kanada Vergeltungszölle von bis zu 50% auf Importe aus dem Nachbarland verhängt. Mit der Wirkung vom 8. September wird Kanada Gegenzölle auf Importe aus den Vereinigten Staaten von Amerika erheben, hieß es aus dem kanadischen Finanzministerium. Das würde vor allem Produkte aus den Bereichen Stahl und Aluminium, Haushaltsgeräte und landwirtschaftliche Ausrüstung betreffen. Die Bundesregierung will konkrete Konsequenzen aus der Hitzewelle und Dürre dieses Sommers ziehen. Bei der Kabinettsklausur in Neu-Hardenberg würden die zuständigen Minister morgen zunächst ihre Einschätzung zur aktuellen Lage abgeben, sagte Kanzler Friedrich Merz zum Auftakt der Tagung.
2: Trockenheit, Hitze, Waldbrände und Ernteausfälle führen uns vor Augen, dass konkreter Handlungsbedarf besteht. Gesundheit, Krankenhäuser, Altenheime, die Landwirtschaft. Es gibt kaum einen Lebensbereich, der nicht betroffen ist. Wir müssen den Klimawandel weiter eindämmen und zugleich unser Land besser an die Folgen des Klimawandels anpassen.
1: Man werde daraus Schlussfolgerungen ziehen für die nächsten Kabinettssitzungen mit konkreten Entscheidungen, so Kanzler Merz weiter. Die Bundespolizei hat 23 ausreisepflichtige Afghanen in ihr Herkunftsland gebracht. Die Abschiebung vom Flughafen Leipzig-Halle nach Kabul begann in den frühen Morgenstunden. Nach Angaben des Bundesinnenministeriums handelt es sich mehrheitlich um Straftäter.
3: Die Männer wurden unter anderem wegen Sexualstraftaten und Körperverletzung verurteilt. Unsere Gesellschaft habe ein eindeutiges Interesse daran, dass Straftäter unser Land verlassen müssen, sagt Innenminister Dobrindt. Er hat auch angekündigt, nicht nur Kriminelle und Gefährder abschieben zu wollen, sondern auch andere Ausreisepflichtige. Daran gibt es Kritik. Hilfsorganisationen berichten, dass nur jeder Dritte in Afghanistan aktuell einen Job hat. Es seien so viele Menschen unterernährt wie nie zuvor. Thomas Bremser, Nachrichtenredaktion.
1: Die Stimmung in der deutschen Wirtschaft hat sich im August weiter vom Einbruch infolge des Iran-Kriegs erholt. Das IFO-Geschäftsklima stieg um 2,1 Punkte auf 88,8 Punkte, wie das Münchner Forschungsinstitut mitteilte. Trotz des erneuten Energiepreisanstiegs erholt sich die deutsche Wirtschaft, sagte IFO-Präsident Clemens Fuß über das Ergebnis der monatlichen Umfrage unter 9000 Unternehmen.
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4: Ich bin Tine Klimach. Zum Auftakt der Kabinettsklausur hat Bundeskanzler Friedrich Merz konkrete Konsequenzen aus der Hitzewelle und Dürre dieses Sommers angekündigt. Bei der Tagung auf Schloss Neuhardenberg in Brandenburg würden die zuständigen Minister zunächst ihre Einschätzung zur aktuellen Lage geben. Merz zeigte sich außerdem zuversichtlich, dass die Schwächephase der deutschen Wirtschaft bald überwunden werden kann. Zu der auf dem Leipziger Flughafen festgesetzten Sprengstoffdrohne kündigte er in Kürze neue Erkenntnisse an. In der gesetzlichen Pflegeversicherung droht ein Milliardenloch. Nach Einschätzung von AOK-Bundesverbandschefin Carola Reimann könnte das Defizit auf rund 8 Milliarden Euro anwachsen. Das wäre mehr als ein Zehntel der jährlichen Ausgaben der Pflegeversicherung, sagte Reimann der Funke Mediengruppe.
5: Die Beiträge werden weiter steigen, wenn wir nichts tun, warnt die AOK-Chefin. Und um die Löcher zu stopfen, hat sie zwei Vorschläge. Der Bund gibt mehr Geld und sie plädiert für einen Finanzausgleich zwischen sozialer und privater Pflegeversicherung. Außerdem fordert sie, gesamtgesellschaftliche Aufgaben der Pflegeversicherung müssen aus Steuermitteln finanziert werden. Und dazu zählt sie auch die Rentenbeiträge für Menschen, die Angehörige pflegen. Claudia Wächter, Nachrichtenredaktion.
4: Im Zollkonflikt mit den USA hat Kanada Vergeltungszölle von bis zu 50% auf Importe aus dem Nachbarland verhängt. Ab dem 8. September schlägt Kanada mit saftigen Gegenzöllen auf Importe aus den USA zurück. Das verkündete der kanadische Finanzminister François-Philippe Champagne.
6: Die Nachbarn sind im vollentbrannten Zollkrieg. Kanada lässt die von Trump angedrohten Zölle nicht auf sich sitzen und holt zum Gegenschlag aus. Schon nächsten Monat sollen gestaffelte Zölle auf US-Importe im Wert von knapp 28 Milliarden kanadischen Dollar in Kraft treten. Die Kanadier wollen nicht tatenlos zusehen, wie die USA die Importabgaben hochschrauben. Der kanadische Premier Carney sagte, die Verhandlungen hätten deutlich gemacht, dass die USA kanadische Schlüsselindustrien wie Autos, Stahl und Aluminium zerstören wollten. Aus den USA, Tina Eck.
4: Die US-Country-Ikone Dolly Parton ist im Alter von 80 Jahren gestorben. Das bestätigte ihre PR-Agentur der Deutschen Presseagentur. In einem Video auf ihrer Instagram-Seite teilte die Familie mit, die Traurigkeit ist mit uns, aber nicht mit Dolly. Sie hat ihr Leben gelebt. Über die Todesursache war zunächst nichts bekannt. Mit Hits wie Jolene oder 9 to 5 wurde Dolly Parton weltberühmt.
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1: Ich bin Thomas Brock. Alles auf Neustart. Nach der Sommerpause ist das Bundeskabinett zu einer zweitägigen Klausur auf Schloss Neuhardenberg in Brandenburg zusammengekommen. Das Treffen ist der Auftakt für schwierige Wochen, in denen der Bundesregierung drei Landtagswahlen und ein womöglich heißer Herbst der Reformen bevorstehen.
2: Deutschland könnte seine Wirtschaftsflaute weitgehend aus eigener Hand überwinden, so Merz, und wieder sogar weltweit Vorbild und Marktführer werden, auch in Zeiten von KI und weltweiten Konflikten. Um die Wirtschaft anzukurbeln, will die Regierung bei ihrer Klausur unter anderem über Preise und Innovationen reden, so Merz. Außerdem steht neue Drohnenabwehr im Zentrum und mehr Hitzeschutz. Die Schäden des Hitzesommers zeigten den Handlungsbedarf, so der Kanzler. Merz kündigte konkrete Beschlüsse für die nächsten Kabinettssitzungen an. Ronny Tochau, Nachrichtenredaktion.
1: In der Bundesregierung zeichnet sich ein Streit um die konkrete Ausgestaltung der geplanten Zuckersteuer ab. Laut Bild-Zeitung gibt es Pläne, dass die Steuer mehr Produkte betreffen könnte als gedacht. Neben Limonaden könnten unter anderem auch Säfte, Milchgetränke, Eistees, Biermischgetränke, Haferdrinks und Fertigkaffees der Zuckersteuer unterworfen werden. So sollen unter anderem Einnahmen für den Bundeshaushalt generiert werden, heißt es in dem Papier aus dem Finanzministerium. Teile der Union lehnen die Pläne ab. Ein Taxi bestellen und dann sitzt niemand am Steuer. Was bisher noch ziemlich futuristisch klingt, soll in München schon bald Realität werden. Die Google-Schwester Waymo bringt ihre selbstfahrenden Autos nach Bayern.
3: Schon in den kommenden Wochen sollen erste Waymo-Autos durch München fahren. Zunächst sitzt dabei noch geschultes Personal am Steuer. Die Fahrzeuge sollen so das Straßennetz kennenlernen und auf den Münchner Verkehr vorbereitet werden. Ende 2027 will Waymo dann in München einen regulären Fahrdienst ganz ohne Fahrer starten, als erste Stadt in der Europäischen Union. Die nötigen Genehmigungen dafür stehen allerdings noch aus. In den USA ist Waymo bereits in mehreren Großstädten unterwegs. Fabian Schaffer, Nachrichten.
1: Die US-Country-Ikone Dolly Parton ist tot. Sie starb im Alter von 80 Jahren. Das bestätigte ihre PR-Agentur. Über die Todesursache ist noch nichts bekannt. Mit Hits wie Jolene oder 9 to 5 erlangte Dolly Parton weltweiten Ruhm.
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1: Ich bin Thomas Brockt. Zum Auftakt der Kabinettsklausur hat Bundeskanzler Merz konkrete Konsequenzen aus der Hitzewelle und Dürre dieses Sommers angekündigt. Bei der Tagung auf Schloss Neu-Hardenberg in Brandenburg würden die zuständigen Minister zunächst ihre Einschätzung zur aktuellen Lage abgeben, sagte der CDU-Chef. Merz zeigte sich zuversichtlich, dass die Schwächephase der deutschen Wirtschaft bald überwunden werden kann. Er äußerte sich am Rande der Klausur auch zum Drohnenvorfall am Leipziger Flughafen. Die Bundesregierung werde demnächst mitteilen, was sie über die möglichen Urheber der Sprengstoffdrohne weiß.
2: Anfang des Monats taucht abends eine mit Sprengstoff beladene Drohne am Flughafen auf und wird entschärft. Nach Informationen des Spiegel entdecken die Ermittler mindestens eine weitere Drohne und militärischen Sprengstoff. Für viele Experten führt die Spur nach Russland. Offiziell will sich die Regierung dazu aber noch nicht äußern. Die Bundesregierung stärkt den Schutz vor Drohnen aber etwa mit einem eigenen Drohnenzentrum. Die Urheber solcher Angriffe würden bezahlen, sagt Kanzler Merz. Thomas Bremser, Redaktion.
1: Im Zollkonflikt mit den USA hat Kanada Vergeltungszölle von bis zu 50% auf Importe aus dem Nachbarland verhängt. Ab dem 8. September schlägt Kanada mit saftigen Gegenzöllen auf Importe aus den USA zurück. Das verkündete der kanadische Finanzminister Champagne.
3: Die Nachbarn sind im vollentbrannten Zollkrieg. Kanada lässt die von Trump angedrohten Zölle nicht auf sich sitzen und holt zum Gegenschlag aus. Schon nächsten Monat sollen gestaffelte Zölle auf US-Importe im Wert von knapp 28 Milliarden kanadischen Dollar in Kraft treten. Die Kanadier wollen nicht tatenlos zusehen, wie die USA die Importabgaben hochschrauben. Der kanadische Premier Carney sagte, die Verhandlungen hätten deutlich gemacht, dass die USA kanadische Schlüsselindustrien wie Autos, Stahl und Aluminium zerstören wollten. Tina Eck, USA.
1: Die US-Country-Sängerin Dolly Parton ist tot. Sie sei friedlich im Alter von 80 Jahren in Nashville im US-Bundesstaat Tennessee gestorben. Das bestätigte ihre PR-Agentur. Über die Todesursache ist noch nichts bekannt. Mit Hits wie Jolene oder 9 to 5 erlangte Dolly Parton Weltruhm.
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1: Ich bin Thomas Brockt. Kanzleramtschefin Warken ist überzeugt, dass die schwarz-rote Koalition die umstrittene Rentenreform planmäßig in diesem Jahr auf den Weg bringen wird. Das gelte auch für weitere Vorhaben wie die Reform der Pflegeversicherung und die Neuregelung des Arbeitszeitgesetzes, sagte Warken in den ARD-Tagesthemen. Alle hätten den gemeinsamen Willen, die Dinge jetzt auch auf einen guten Weg zu bringen. Das Bundeskabinett berät zurzeit bei einer Klausur auf Schloss Neuhardenberg in Brandenburg über den weiteren Reformfahrplan, über die Ankurbelung der Wirtschaft sowie einen stärkeren Schutz vor Hitze und weiteren Folgen des Klimawandels. Vizekanzler Klingbeil will den Klimaschutz stärker im Grundgesetz verankern, was die Union ablehnt. Das sagte Klingbeil am Abend im ZDF-Heute-Journal.
2: Alle müssen da Hand in Hand arbeiten. Dafür haben wir die Prüfung einer Grundgesetzänderung auch in den Koalitionsvertrag reingeschrieben. Investieren tun wir. Wir haben 100 Milliarden in den nächsten Jahren, die wir zusätzlich in den Klima- und Transformationsfonds stecken. Aber ich möchte eben, dass das Geld auch vernünftig eingesetzt werden kann. Und dafür hat Carsten Schneider einen vernünftigen Vorschlag gemacht. Und da setze ich auch drauf, dass wir einen pragmatischen Weg wählen. Und die Länder wollen diesen Weg ja auch gehen.
1: Vizekanzler Klingbeil. Die Bundesregierung plant auch eine Zuckersteuer, aber wie genau soll sie aussehen? Darüber zeichnet sich Streit ab. Medienberichten zufolge gibt es Pläne, dass die geplante Steuer mehr Produkte betreffen könnte als gedacht.
3: Im Papier aus dem Finanzministerium geht es neben zuckerhaltigen Limonaden auch um Getränke mit Süßungsmitteln, etwa Cola Zero, oder auch um Säfte, Milchgetränke, Eistees, Biermischgetränke, Haferdrinks und Fertigkaffees. Sie sollen der Zuckersteuer unterworfen werden, nicht nur, wie es heißt, um die Menschen zu gesünderer Ernährung zu bewegen, sondern ausdrücklich auch, um mehr Einnahmen für den Haushalt zu generieren. Widerstand kommt von Gesundheitspolitikern der Union und aus dem CSU-geführten Agrarministerium. Die erweiterte Zuckersteuer, heißt es da, entferne sich vom Ziel Gesundheit und gehe über die Vereinbarungen in der Koalition hinaus. Onni Torau, Berlin.
1: Die US-Country-Ikone Dolly Parton ist tot. Sie starb im Alter von 80 Jahren, wie ihre PR-Agentur bestätigte. Über die Todesursache ist noch nichts bekannt. Mit Hits wie Jolene oder 9 to 5 erlangte Dolly Parton weltweiten Ruhm.
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